Lesung aus dem Propheten Jeremia. Kamen Worte von dir, so verschlang ich sie. Dein Wort war mir Glück und Herzensfreude. Denn dein Name ist über mir ausgerufen, Herr Gott der Heere.

0: Salvator noster, fecit nos regnum et sacerdotium, ut hostias Deo acceptabilis offeramus. Grati igitur eum invocemus. Serva nos in tuo ministerio, Domine.
1: Serva nos in tuo ministerio, Domine.
2: Gott, du hast uns zu einem priesterlichen Volk gemacht, lass uns ganz dir gehören.
1: Serva nos in tuo ministerio, Domine.
2: Du spendest uns die Gaben deines Geistes, schenke uns heute Freundlichkeit und Geduld.
1: Serva nos in tuo ministerio, Domine.
2: Gib, dass wir dich allezeit lieben und dich durch unser Leben preisen.
1: Serva nos in tuo ministerio, Domine.
2: Mach uns bereit, einander zu dienen, damit wir miteinander das Heil erlangen.
1: Serva nos in tuo ministerio, Domine.

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2: Papst Leo XIV. Hat am Sonntag eine Messe mit Fronleichnamsprozession in Madrid gefeiert. Über 1 Million Menschen waren dabei. Am Samstagnachmittag besuchte er in der spanischen Hauptstadt ein Sozialprojekt und feierte abends eine Vigil mit 600.000 Teilnehmern. Das und mehr bei uns in der Sendung heute. Am Mikrofon begrüßt Sie herzlich Christine Seuss. Schön, dass Sie dabei sind. Papst Leo XIV. Hat die Gläubigen dazu eingeladen, den Glauben nicht als Museum der Vergangenheit zu betrachten, sondern als Schule des Glaubens, von der man auch heute zehren könne. Bereits ab 7 Uhr morgens wimmelte es im gesamten Bereich der Plaza de Cibeles von Gläubigen, Touristen, Pilgern, Jugendgruppen und Familien aus kirchlichen Gemeinschaften sowie religiösen Schulen, die aus ganz Spanien und verschiedenen Städten Europas angereist waren. Die Organisation der Eucharistiefeier trug der Bedeutung des Ereignisses Rechnung. 400 Sänger, über 2000 Priester, Diakone, Akolyten und Kommunionhelfer, 22.000 Freiwillige im Ordnungsdienst und 23.000 Polizisten waren im Einsatz. Es gab 42 Großbildschirme, die an strategischen Punkten aufgestellt waren.
3: Papst Leo feierte am zweiten Tag seines Spanienaufenthaltes mit 1,2 Millionen Menschen eine Messe auf der Plaza de Cibeles vor dem Madrider Rathaus. Der Platz ist auch bei Sportbegeisterten außerhalb Spaniens bekannt. Dort kommen bei Titelgewinnen des Fußballvereins Real Madrid Fans und Spieler zum Feiern zusammen. Für die Messe wurde das Rathaus an diesem Sonntag zur päpstlichen Sakristei umfunktioniert. Vor der Feier erhielt der Papst dort auch den goldenen Schlüssel zur Stadt und trug sich ins Goldene Buch ein. In seiner Predigt bei der Freiluftmesse im Stadtzentrum, wo sonst quirliger Verkehr herrscht, sprach der Papst über das Fest, das durch feierliche Prozessionen mit dem Allerheiligsten gekennzeichnet ist, und buchstabierte dessen Bedeutung für die Gegenwart aus.
4: Aquí en Madrid, pero también en tantos otros lugares de España.
3: Hier in Madrid, aber auch an so vielen anderen Orten Spaniens, ist Fronleichnam nicht nur ein weiterer Feiertag im liturgischen Kalender, sondern eine Rückkehr zu den Wurzeln des Glaubens, um die Liebe und Treue zu Gott zu erneuern. Bei den feierlichen Prozessionen und dem reichen Schmuck dieses Tages, die seit Jahrhunderten viele Lebensbereiche des spanischen Volkes prägen, handele es sich jedoch keinesfalls um eine äußerliche Zurschaustellung, ein folkloristisches Überbleibsel oder um bloße ästhetische Zierde, gab Leo XIV. Zu bedenken. Vielmehr gehe es um den Glauben an die Gegenwart des auferstandenen Herrn, welcher uns weiter begleite. So wie Christus sich in der Eucharistie zur Nahrung für uns macht, so zeigt die Prozession, dass er nicht im Gotteshaus eingeschlossen bleibt, sondern uns entgegenkomme, unsere Stadtviertel besuche und an den Orten unseres Alltags wohne, als Gott der Nähe für sein Volk, die Schwachen, Familien und Kranken. Der Christus, der in der Monstranz durch die Straßen zieht, ist derselbe, der sich mit den Armen, den Niedergeschlagenen, den Einsamen und Hilflosen identifiziert. Es sei darum keineswegs ein Zufall, dass hier in Spanien die Kirche seit Jahren das Fronleichnamsfest mit dem Tag der Nächstenliebe verbinde, bemerkte der Papst. Es geht nicht nur darum, die Monstranz hinauszutragen, sondern darum, dass wir uns selbst aus dem Egoismus, der Gleichgültigkeit und einem bequemen privaten Glauben herausführen lassen, um auf seine Einladung zur Umkehr zu antworten, unsere Sichtweise zu ändern und seine Gegenwart anzunehmen, die uns verwandelt und zu Baumeistern einer neuen Welt macht. In diesem Zusammenhang warnte der Papst davor, die historische Erinnerung an die Fronleichnamsprozessionen auf eine nostalgische Erinnerung zu beschränken. Vielmehr seien sie Einladung für die Gegenwart und das persönliche Leben. Einladung, die Beziehungen, die Gesellschaft und den Aufbau der Zukunft zu verstehen, wie auch in der gehörten Lesung aus dem Buch Deuteronomium angeklungen sei. Darum wolle er eine Empfehlung für das Spanien von heute und von morgen aussprechen, so der Papst. Eine Mahnung, die keineswegs nur auf den spanischen Kontext anwendbar ist. Die Religiosität, die dieses Land seit Jahrhunderten belebt, soll kein Museum der Vergangenheit sein, das man besucht, sondern eine Schule des Glaubens, von der wir auch heute zehren können. Diese Schule lehre, vor Gott und vor dem Nächsten die Knie zu beugen. Niemand könne vor dem Herrn knien und gleichzeitig den Bruder und die Schwester verachten, so der Papst weiter. In dieser Schule gelte es, die Selbstlosigkeit der Liebe als Gegenmittel zur Selbstsucht zu lehren, ebenso wie die Tatsache, dass auch wir berufen sind, in den Situationen und Herausforderungen der Gesellschaft präsent zu sein, nicht zu fliehen, sondern uns persönlich für den Aufbau des Gemeinwohls einzusetzen. Es gelte, sich für die Begegnung mit Jesus aufrichtig zu öffnen und aus dieser eucharistischen Quelle zu trinken, die uns nicht in einer privaten Frömmigkeit eingeschlossen sein lässt, sondern aussendet, um unsere Brüder und Schwestern, die Familien, die Armen, die Leidenden und die, die die Hoffnung verloren haben, zu erquicken. Die eucharistische Gnade verwandelt uns. Sie macht uns aber auch zu Protagonisten der Verwandlung der Geschichte und zu einem Zeichen der Hoffnung für alle, denen wir begegnen. Nach der Messe führte Papst Leo die Fronleichnamsprozession über prächtige Blumenteppiche aus zehntausenden farbenfrohen Blüten an. Schon in seiner Predigt hatte er die Schönheit und Eleganz der Blumenteppiche gewürdigt, die nach altem Brauch Teil der Prozessionen sind. Dabei trug der Papst eine geweihte Hostie in einer reich verzierten Monstranz über die dicht von Menschen gesäumten Straßen. Die Route der Prozession, an der neben dem Papst selbst auch Kardinäle, Bischöfe, Ordensleute und Priester sowie Laien und Kinder, die in diesem Jahr die Erstkommunion empfangen haben, teilnahmen, führte von der Plaza de Cibeles über die Calle Alcalá in Richtung Gran Via, um anschließend auf der anderen Fahrbahn zurück zur Plaza de Cibeles zu gelangen. Der 500 Meter lange Prozessionsweg war mit 16 großformatigen Blumenteppichen ausgeschmückt. Sie zeigten christliche Symbole wie die Hostie, die Petrusschlüssel oder die Jakobsmuschel. Ein Beitrag von Stefan Kempis, Radio Vatikan.
2: Und wir blicken zurück auf Samstagnachmittag. Da hat Papst Leo in einer Obdachloseneinrichtung in Madrid das unermüdliche Engagement für Menschen in Not gewürdigt und daran erinnert, dass Nächstenliebe keinen Aufschub duldet. Der Besuch in der Anlauf- und Erstversorgungsstelle für Menschen in Not war der zweite offizielle Programmpunkt der Spanienreise von Papst Leo dem 14. nach der Begegnung mit den Autoritäten kurz nach seiner Ankunft am Samstag.
5: Am ersten Tag seines einwöchigen Besuches in Spanien hat sich Papst Leo gegen eine in unserer Zeit weit verbreitete Kälte der Gleichgültigkeit ausgesprochen und eine gelebte Nächstenliebe angemahnt, die den leidenden Menschen in den Mittelpunkt stellt. Sein zweiter offizieller Termin führte den Pontifex ins Zentrum Sedia 24 Horas, wo ihm ein Sozialprojekt für Bedürftige vorgestellt wurde. Die von der Diözesan Caritas Madrid im Stadtteil Lucero betriebene Einrichtung ist rund um die Uhr 365 Tage im Jahr geöffnet und sie bietet Menschen in Not Grundversorgung, soziale Unterstützung und Wiedereingliederungsmaßnahmen an. In seiner Ansprache würdigte der Papst dieses Haus, wo niemand alleine gelassen wird. Hier sind die Freude und der Schmerz eines jeden, die Freude und der Schmerz aller. Und indem wir einander zuhören, stellen wir uns gemeinsam den Herausforderungen, ohne die Komplexität der Situationen zu ignorieren oder die Anforderungen von Nächstenliebe und Gerechtigkeit zu vergessen, im Dialog mit all denen, die um den Menschen und seine Welt ernstlich Sorge tragen. Im Mittelpunkt der Begegnung standen die Geschichten von Menschen, die durch die Hilfe dieser Einrichtung neuen Lebensmut geschöpft haben. Bevor der Papst das Wort ergriff, erzählten sie ihm ihre Schicksale, wie das von Jurka, die dank einer kleinen offenen Tür der Barmherzigkeit ihren Kindern das Leben und eine Zukunft schenken konnte.
6: Gracias, Padre, por ayudarnos a construir un futuro lleno de fe y esperanza.
5: Unter Bezugnahme auf das offizielle Motto des Papstbesuches in Spanien, erhebet eure Augen, forderte das Kirchenoberhaupt die Anwesenden auf, ihre Augen nicht vor der Not anderer zu verschließen. Die Liebe Christi drängt uns, uns unseren Brüdern und Schwestern zuzuwenden und die Nächstenliebe und Fürsorge, mit denen wir auf dieses Drängen reagieren, sind der Beweis für unseren Glauben. An dieser Stelle warnte er vor einem Phänomen unserer Zeit. Auch Christen ließen sich zunehmend von weltlichen Ideologien oder politischen und wirtschaftlichen Orientierungen anstecken, die zu ungerechten Verallgemeinerungen führten. Wenn praktizierte Nächstenliebe als bloße Fixierung weniger lächerlich gemacht werde, verliere die Kirche den Kern ihrer Sendung.
4: Las palabras de Jesús son también una invitación.
5: Die Worte Jesu sind auch eine Einladung, unser Herz so zu bilden, dass es für die Nöte der anderen empfänglich ist. Ein lebendiges Herz ist warm und schlägt und es schenkt Leben. Ein kaltes Herz ist starr, es pumpt kein Blut mehr weiter und führt zum Tod des Menschen. Für Radio Vatikan, Anne Preckel.
2: Und nun noch eine Nachricht vom Samstagabend. Da hat Papst Leo XIV. Mit großer Betroffenheit auf die Ermordung des katholischen Bischofs Osorio Sitora Afonso in Mosambik reagiert. Der Papst habe die Nachricht während seiner Spanienreise erhalten und sich dem Gebet für die Diözesen Quelimane und Beira sowie für das gesamte Volk Mosambiks angeschlossen, teilte das Vatikanische Presseamt am Samstagabend mit. Leo XIV. Bitte Gott um Trost für die Hinterbliebenen und darum, das Treiben der Gewalttätigen aufzuhalten. Der 54-jährige Bischof wurde am Samstagmorgen in seinem Bischofshaus in Quelimane tot aufgefunden. Laut Ermittlern hatten die Täter zuvor den Elektrozaun des Anwesens überwunden und das Gebäude betreten. Der Bischof sei im Brustbereich aus nächster Nähe erschossen worden, hieß es. Zum Zeitpunkt der ersten Ermittlungen gab es noch keine Festnahmen. Die Polizei geht von Mord aus. Die Untersuchungen dauern an. Und nun zurück zum Papst in Spanien. Leo XIV. Hatte am Samstagabend bei einer Gebetsvigil auf dem Plaza de Lima die Jugend des Landes getroffen und sie zu Menschlichkeit und Liebe aufgerufen. Mehr von Gudrun Seiler.
7: Die Gebetsvigil mit Papst Leo XIV. Auf der Plaza de Lima mit rund 600.000 Teilnehmenden setzte einen krönenden Schlusspunkt des ersten Reisetags. Die Stimmung war fröhlich und auch besinnlich. Papst Leo sprach, sichtlich in seinem Element, immer wieder auch frei auf Spanisch zu den jungen Menschen. Oft gab es zudem Zwischenapplaus, etwa als Papst Leo sagte, welchen Auftrag er der Jugend anvertrauen wollte.
4: Que seáis humanos.
7: Seid Menschen, ja, seid Menschen. Männer und Frauen aus Fleisch und Blut. Nicht Fassaden, sondern vertrauenswürdige Gesichter. Menschen, die nach Gerechtigkeit streben, weil sie danach hungern wie nach dem täglichen Brot. Menschen, die ein ehrliches und aufrichtiges Leben führen wollen, weil sie anderen gerne das tun, was sie sich von anderen wünschen. Seid Menschen wie Christus, der vollkommene Mensch, der Auferstandene, der mit uns ist zu allen Zeiten der Geschichte. Um dieser Aufgabe gerecht zu werden, empfahl das katholische Kirchenoberhaupt der Jugend, sich an den Aposteln zu orientieren, die in einem heidnischen Umfeld lebten. Folgt ihrem Beispiel und seid Missionare des Evangeliums. Angesichts der materiellen und geistigen Armut unserer Zeit, in dem vollen Bewusstsein, dass unser Glaube eine Lebensweise ist, die sich in der Liebe verwirklicht. Sie, liebe junge Menschen, ist die Tugend, die die Geschichte mehr als jede andere verändert. Ihr könnt die Geschichte verändern. Tut es mit Liebe.
4: Hacedlo con el amor.
7: Leo lud in Anspielung auf ein bekanntes Bibelzitat alle ein, das Salz der Erde und das Licht der Welt zu sein. Dafür sei besonders wichtig, die heutige Gesellschaft gut zu verstehen und weise zu leben, um sie dann als Zeugen des Evangeliums zu verwandeln. Der Papst mahnte die jungen Christen, auch in schwierigen Zeiten nicht zu verzagen und nicht auf Reichtum, Vergnügen oder Macht zu warten.
8: Esta es nuestra libertad. Que tiene su fuente en la fe.
7: Das ist unsere Freiheit, die ihre Quelle im Glauben hat.

0: Es war ein Treffen auf Augenhöhe. Einige Jugendliche saßen direkt auf der Bühne beim Papst und konnten ihm, stellvertretend für alle jungen Menschen, Fragen stellen. So hatte das Kirchenoberhaupt etwa Gelegenheit, über seine eigenen Vorbilder im Glauben zu sprechen. Er, der dem Augustinerorden angehört, nannte nicht nur den heiligen Augustinus, sondern auch Thomas von Villanova, ebenfalls ein Augustiner. Er war auch als Bischof der Armen bekannt. Diese Nächstenliebe hat mich in Zeiten der Prüfung ermutigt und in meinem Dienst, verriet der Papst. Auf die Frage nannte Leo zudem den Kirchenvater Johannes Chrysostomos und den spanischen Peru-Missionar Toribio de Mogrovejo. Ebenso riet der Papst, sich nicht ablenken zu lassen oder Stille zu vermeiden, etwa durch Musik hören. Wir wissen nicht, wie man in Stille verharrt, und ich glaube, dass Gott gerade in dieser Erfahrung der Stille zu uns sprechen kann oder dass wir in Stille die Stimme Gottes erkennen können.
1: La voz de Dios.
0: Um Gottes Stimme zu hören, sei auch wichtig zu beten und auf Gottes Wort zu hören.
2: Im Dialog mit einigen Jugendlichen erinnerte der Papst dann noch an die Bedeutung von Stille und Gebet und erzählte, dass ihn seine Zeit als Missionar in Peru tief geprägt hatte. Gerade die Begegnung mit den Nöten und Freuden der materiell armen, aber im Glauben reichen Menschen dort habe ihn persönlich auf dem Weg der Nachfolge Jesu wachsen lassen. Den gesamten Artikel zu dieser Begegnung können Sie bei uns auf der Webseite finden. Und wir springen wieder nach vorne zum heutigen Sonntag. Am Nachmittag wollte sich Leo noch privat mit den Angehörigen des Augustinerordens in der Nunziatur treffen, wo er auch übernachtet. Die Begegnungen auf Reisen mit den Mitbrüdern des jeweiligen Gastlandes waren schon unter dem Jesuitenpapst Franziskus zum Standard geworden. Ab 18 Uhr war dann am Sonntag noch ein Treffen mit der äußerst lebendigen Kulturszene Spaniens geplant. Sprechen sollte unter anderem der spanische Hollywood-Schauspieler Antonio Banderas, ein Katholik, der sich öffentlich zu seinem Glauben bekennt. Die Begegnung mit dem Papst umfasst auch die Welt des Sports, der Arbeit und der Wirtschaft. Sie findet in Madrid in der sogenannten Movistar Arena statt, einer früheren Stierkampf-Arena, heute eine Mehrzweckhalle, in der viel Basketball gespielt wird. Die Arena bietet Platz für bis zu 17.000 Zuschauer. Wir übertragen die Begegnung live auf Deutsch. Sie können sie auch im Nachhinein auf unserem YouTube-Kanal ansehen. In den nächsten Sendungen berichten wir dann ausführlich. Außerdem finden Sie unsere Beiträge immer zeitnah auf unserer Webseite und in unseren Social-Media-Kanälen wie Facebook, WhatsApp und Instagram. Schauen Sie rein. Die nächste Live-Übertragung am Montag ist dann bereits ab 10.20 Uhr, nämlich die Begegnung mit den Mitgliedern des spanischen Parlaments im Abgeordnetenhaus. Und damit sind wir am Ende unserer heutigen Sendung angekommen. Am Mikrofon verabschiedet sich herzlich Christine Seuss. Schön, dass Sie dabei waren. 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

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Herzlich willkommen, verehrte Hörerinnen und Hörer, liebe Fernsehzuschauerinnen und Fernsehzuschauer, zu unserer Live-Übertragung aus dem Stadtzentrum von Madrid. Am Mikrofon begrüßt Sie sehr herzlich Stefan von Kempis. Wir übertragen live den historischen Auftritt von Papst Leo dem 14. vor dem spanischen Parlament. Gerade eben ist er von der Präsidentin des Parlaments, dem Präsidenten des Senats, vor den Cortes, also vor dem Abgeordnetenhaus, willkommen geheißen worden. In der Begleitung des Papstes befindet sich auch der sozialistische spanische Ministerpräsident Pedro Sánchez, mit dem er gerade eben ein privates Treffen hatte. Außerdem an der Seite des Papstes in diesem beispiellosen Moment der vatikanische Kardinalstaatssekretär Pietro Parolin. Das Päpste vor Parlamenten auftreten ist eine relativ junge Erscheinung der letzten Jahrzehnte. Johannes Paul II. Hatte da den Primat, er sprach vor dem italienischen Abgeordnetenhaus. Unvergessen sind die Rede von Papst Benedikt XVI. Im September 2011 vor dem Deutschen Bundestag im Berliner Reichstagsgebäude, sowie der Auftritt seines Nachfolgers Franziskus bei seiner Reise in die USA, ich glaube 2015, vor den beiden Kammern von Kongress und Senat der USA. Nun also der Amerikaner Leo der 14. als Ehrengast im spanischen Parlament, den Cortes in Madrid, in gemeinsamer Sitzung von Abgeordnetenhaus und Senat. Dabei sind unter anderem auch die Präsidenten des Verfassungs- und des Obersten Gerichts. Zunächst werden Hymnen gespielt, die Hymne Spaniens und der Vatikanstadt. Ich nutze die Gelegenheit, um sehr herzlich alle zu grüßen, die zugeschaltet sind. Speziell unsere Freunde von Radio Horeb, Radio Maria Schweiz, KTV und EWTN TV sowie von Radio Vatikan und allen, die über Vatican News und Vatican Media dieses Ereignis, eines der wichtigsten auf dieser Spanienreise des Papstes, mitverfolgen.

Die spanischen Cortes erheben sich an der Stelle eines früheren Klosters mitten in der Innenstadt der spanischen Hauptstadt Madrid. Es ist die insgesamt 9. Reise eines Papstes nach Spanien, aber die 1. Reise eines Papstes dorthin seit ungefähr 1,5 Jahrzehnten. Denn ausgerechnet der Muttersprachler, der Argentinier Franziskus Jorge Bergoglio, machte während seines Pontifikats von 2013 bis 2025 einen Bogen um das Land. Der Papst betritt die Cortes und wir werden sicher einem geschichtsträchtigen Moment hier beiwohnen. In dem Halbrund, in dem unter anderem der jetzige König Felipe seinen Eid auf die spanische Verfassung abgelegt hat und in dem in den 80er Jahren ein spanischer Oberst versucht hat zu putschen. Weltbekannt wurde das Foto, wie Oberst Tejero mit gezogener Pistole im Abgeordnetenhaus steht, in dem gleich der Papst sprechen wird. Es war damals der damalige König Juan Carlos, der die junge spanische Demokratie sozusagen rettete, indem er den Putsch ins Leere laufen ließ. Zunächst trägt sich der Papst ins Goldene Buch des Abgeordnetenhauses ein.

Die katholische Nachrichtenagentur nennt die Papstreise nach Madrid bislang einen Jungbrunnen, und zwar sowohl für den 70-jährigen Leo XIV. Als auch für die spanische Kirche. Dass Spanien überaltert und ein weitgehend säkularisiertes Land sein soll, das seit dem letzten Papstbesuch vor 15 Jahren einen starken Katholikenschwund verzeichnet, das mag man bei den Bildern zumal der Papstmesse gestern auf dem zentralen Plaza de las Cibeles, Cibele-Platz im Stadtzentrum von Madrid, kaum glauben. Ein Händedruck von Leo XIV. Für eine Reihe von spanischen Politikerinnen und Politikern, darunter auch gerade eben der Vorsitzende der rechtsextremistischen Partei Vox, die man mit der deutschen AfD in ihren Positionen vergleichen kann. Die Tage von Madrid wirken wie ein Jungbrunnen, so die katholische Nachrichtenagentur, für das stolze, traditionsreiche, aber von gesellschaftlichen Spaltungen geplagte Land und für den Papst. Leo XIV. Scheine in Spanien in seinem Element. Für den gebürtigen Chicagoer ist Spanisch offenbar seine Herzenssprache. Die rund 20 Jahre als Bischof und Seelsorger in Peru kommen dadurch. Spanisch geht ihm leichter über die Lippen als seine Amtssprache Italienisch. Bei der farbenfrohen Fronleichnamsmesse samt Prozession schritt Leo XIV. Gestern unter einem goldenen Baldachin und trug die Monstranz bis zur Gran Via der Prachtstraße von Madrid. Nun stellt der Papst auch seine Delegation den Spitzen von Abgeordnetenhaus und Senat vor. Zu dieser Delegation gehört der vatikanische Außenminister in Anführungszeichen, das ist der britische Erzbischof Richard Paul Gallagher, und auch der Erzbischof von Madrid, Kardinal Cabo Cano. Feierlich trägt sich der Papst in das Goldene Buch des Parlaments ein.

Die Strapazen dieser Reise sind dem 70-jährigen Pontifex, der vor einem guten Jahr auf den Stuhl Petri gewählt wurde, kaum anzumerken. Heute Morgen hat Leo, wie gesagt, auch den spanischen Regierungschef Pedro Sanchez zu einem Gespräch empfangen, der Leiter einer Minderheitsregierung ist, durch Korruptionsvorwürfe gegen seine Partei PSOE in noch stärkere Bedrängnis geraten. Viele rufen nach Neuwahlen in Spanien. Viele rechnen damit, dass der Papst auch heute noch ein Treffen mit Missbrauchsopfern abhält. Die Missbrauchskrise hat die spanische Kirche mit voller Wucht getroffen. In der Reaktion haben zumal die spanischen Bischöfe nicht immer unbedingt eine glückliche Hand bewiesen. Das hat unter anderem vorgestern der spanische König Felipe VI. In seiner Begrüßungsrede an Papst Leo im Madrider Königspalast angesprochen. Felipe sagte, die Missbrauchsskandale seien zwar keineswegs repräsentativ für den weitaus größten Teil der vor allen Dingen im sozialen Bereich enorm engagierten Kirche in Spanien, doch müssten sie mit Entschlossenheit angegangen werden. Dem Papst werden jetzt zwei schöne Faksimile, unter anderem eines Stundenbuches, eines historischen Stundenbuches, erläutert und zum Geschenk gemacht, und dann wird er das Halbrund betreten, die Arena, wenn man so will, in der sonst heftige innenpolitische Kämpfe toben. Oft auch in einem Tonfall, der das Ansehen der spanischen Politik im Land doch immer weiter hat erodieren lassen. Es ist ein sehr freundlicher Empfang, den der Papst auch hier im Abgeordnetenhaus erfährt. Man kann sich überhaupt wundern und freuen über die Herzlichkeit, mit der die streitbaren, stolzen Spanier den Papst auf dessen erster großer Europareise in die Arme geschlossen haben. Nicht hier präsent bei dieser Visite ist das spanische Königspaar, aber Felipe und seine Frau Leticia waren gestern bei der großen Messfeier des Papstes im Zentrum von Madrid mit dabei. Das Abgeordnetenhaus, der große Plenarsaal, ist geprägt durch die Statuen von Fernando und Isabella, dem Königspaar in der Zeit der Einigung Spaniens im späten 15. Jahrhundert. Die Reihen sind gut besetzt, obwohl zumal einige Abgeordnete der Protestpartei Podemos doch starke Skepsis gezeigt haben, ob es wirklich opportun gewesen sei, einen Papst zu einer Rede in die Herzkammer der spanischen Demokratie einzuladen. Doch generell hat die spanische Politik und Gesellschaft im Zuhören auf die Anliegen von Papst Leo in den letzten drei Tagen eine bemerkenswerte Einigkeit gezeigt. Diese Bilder tun, wie man aus den Reaktionen abliest, sehr vielen Spaniern gut. Sie sind eine Art Pause
im täglichen Kleinkrieg der Parteien, zu dem oft die Herabwürdigung des politischen Gegners gehört. Alles ist bereit in den Cortes Generales de España für Papst Leo XIV.

An seiner Seite die Präsidentin des Abgeordnetenhauses. Franzina Armengol.

0: Die Begrüßung durch die Präsidentin des Abgeordnetenhauses. Die auch die Präsidenten des Verfassungs- und des Obersten Gerichts in ihrer Begrüßung erwähnt. Es ist mir eine große Ehre, im Namen des Abgeordnetenhauses und des Senats, seiner Heiligkeit Leo XIV. Zu dieser gemeinsamen Sitzung der Cortes Generales zu begrüßen. Mit institutionellem Respekt, mit aufrichtiger Zuneigung und im Bewusstsein der tiefen Bedeutung, die Ihre Anwesenheit heute in diesem Haus hat, dem Sitz der demokratischen Vertretung des spanischen Volkes. Ihr Besuch ist ein Moment von besonderer Bedeutung für unser Land und für unsere Institutionen. Denn in Zeiten globaler Unsicherheit und einer Polarisierung, die die Demokratien schwächt, brauchen wir mehr denn je Räume der Begegnung, wo wir uns um das versammeln, was wir teilen, den Kampf für die Menschenwürde, die Gerechtigkeit und die Hoffnung. Ihre Worte sind die ersten eines Papstes in diesem Haus. Sie werden als Symbol in Erinnerung bleiben. Angesichts von Widrigkeiten beruht unsere Stärke auf Einigkeit. In diesem Parlament, das Ihnen heute seine Türen öffnet, entfaltet sich eine pluralistische und offene Demokratie, die auf der Achtung der Gewissensfreiheit und dem Wert des Dialogs aufbaut. Dialog, Respekt und aktives Zuhören. Das sind drei grundlegende Säulen für die Freiheit unserer Gesellschaften, deren Vertrauen in solide, bürgernahe und transparente öffentliche Institutionen entscheidend ist für die Stabilität der Demokratie. Aus dieser Überzeugung heraus heißen wir Sie heute willkommen, mit der Bereitschaft zum Zuhören und in der Überzeugung, dass das Verständnis zwischen Institutionen, Kulturen und Völkern unerlässlich ist, um die großen Herausforderungen unserer Zeit zu bewältigen. Der mallorquinische Philosoph, Mystiker und Dichter Ramon Llull schrieb: Die Gerechtigkeit wird dir Frieden bringen, aber auch Arbeit. Diese Worte aus dem 13. Jahrhundert könnten von Anfang bis Ende den Auftrag durchziehen, der uns heute drängt, die gewaltige kollektive Herausforderung, gemeinsam für die Menschenrechte zu arbeiten, anzunehmen. In der Zeit, in der wir leben, geprägt von tiefgreifenden Veränderungen und dramatischer Unruhe, in der nur einige wenige der Stärksten das Massaker an Tausenden der Schwachen mit völliger Straffreiheit verhängen, in der die bekannte internationale Ordnung täglich zerbricht und sich von den Normen entfernt, die das Zusammenleben wiederherstellen sollten. Hier bleibt uns nichts anderes, als uns auf das Wesentliche zu besinnen und die zur Gestaltung, die Maßnahmen neu zu formulieren, zur Gestaltung einer gerechteren Welt. Es ist dringend notwendig, sich auf die richtige Seite zu stellen. Der Friede muss wieder in den Mittelpunkt des internationalen politischen Handelns rücken. Der Frieden, von dem Ramon Llull sprach, der Frieden, den die Gerechtigkeit gebietet, ein durch Dialog geschaffener und auf Dauerhaftigkeit ausgerichteter Frieden.
1: Fortalecer las instituciones multilaterales y preservar los espacios comunes desde los que las
0: Dazu gehört die Verteidigung und Achtung des humanitären Völkerrechts, die Stärkung multilateraler Institutionen und die Bewahrung gemeinsamer Räume, von denen aus die Nationen gemeinsam auf Herausforderungen reagieren können, die keiner von ihnen allein bewältigen kann. Wir dürfen Konflikte nicht vervielfachen, sondern müssen gemeinsam daran arbeiten, sie zu lösen. Voraussetzung dafür ist der Multilateralismus, auch eine Garantie gegen Zersplitterung, Isolation und die Durchsetzung von Gewalt und Unvernunft. Die internationale Ordnung muss wiederhergestellt werden. Gesetze müssen herrschen, nicht Gewalt. Humanismus und Solidarität müssen siegen. Und sie werden zweifellos nur dann siegen, wenn wir unsere Anstrengungen auf die demokratischen Aufgaben konzentrieren, die uns die Gesellschaften anvertrauen. Wir wissen sehr genau, welche Aufgaben das sind. Kampf gegen die Armut, gegen prekäre Lebensverhältnisse, gegen Gewalt, geschlechtsspezifische Gewalt, rassistische Gewalt oder Gewalt, die Privilegien gegenüber Verletzlichkeit begünstigt. Die gerechte Verteilung von Gütern, Fortschritt als Gemeingut, die Bekämpfung des Klimawandels durch verantwortliche Politik, die Verteidigung der Gesundheit als universelles Recht, der Aufbau empathischer, gastfreundlicher Gesellschaften, die von einer Politik der Integration und des Zusammenhalts geprägt sind. Den Menschen in den Mittelpunkt stellen, die Würde aller schützen, auch der Migranten, auch der am stärksten Benachteiligten. Oder eine konkrete Aufgabe, auf die Sie kürzlich Bezug genommen haben, nämlich den Missbrauch in der Kirche und die Wiedergutmachung und Entschädigung der Opfer, worüber im spanischen Parlament im Anschluss an einen eindringlichen Bericht des Ombudsmanns viel gesprochen wurde. Letztendlich, meine Damen und Herren, haben wir, wie ich schon sagte, die grundlegende Aufgabe, die Ungleichheiten zu beseitigen. Ausgehend von der Überzeugung, dass Verschiedenheit und Vielfalt Zeichen des Reichtums sind und dass die Zukunft in der fruchtbaren Umarmung der Kulturen entsteht. Denn die Gesellschaft, nach der wir streben müssen, ist die, die anerkannt hat, dass in der Vielfalt der Stimmen und Visionen eine leuchtende Möglichkeit besteht, die Aufgabe, gemeinsam etwas aufzubauen, Vielfalt in eine Ressource zu verwandeln und das Zuhören und den Dialog zur gemeinsamen Grundlage zu machen, auf der Gerechtigkeit und Brüderlichkeit wachsen können. Das ist ein Zitat aus der Enzyklika von Papst Leo, Magnifica Humanitas. Sich mit diesen Worten von eurer Heiligkeit zu identifizieren, ist eine ethische Verpflichtung jedes demokratischen Staates, so wie es zweifellos eine Verpflichtung ist, sich der tiefgründigen Reflexion anzuschließen, die sie in ihrer ersten Enzyklika anstellen, nämlich, dass die Technologie im Dienst der Menschheit stehen muss. Wissenschaftliche Fortschritte haben seit jeher Fortschritt gebracht, doch die Herausforderung von heute, angesichts der Revolution der künstlichen Intelligenz, bedeutet ein enorm disruptives Szenario. Es ist darum notwendig, Formen der Zusammenarbeit zu entwickeln und die Handlungsweisen unter solidarischen, empathischen und verantwortungsvollen Prämissen abzugrenzen. Es geht nicht um die Bereicherung einiger weniger, nicht um einen Machtkampf, sonst würde der Fortschritt tatsächlich der Logik der Macht unterworfen. Lassen Sie mich darauf hinweisen, dass Spanien auf diesem Weg bereits eine wichtige Rolle spielt. Erst vor wenigen Monaten fand hier im Abgeordnetenhaus die erste Sitzung des Internationalen Wissenschaftlichen Gremiums für Künstliche Intelligenz der Vereinten Nationen statt. Diese Einrichtung wurde gegründet, um eine sichere und ethische Nutzung der künstlichen Intelligenz weltweit zu fördern. Das ist unsere Aufgabe. Es liegt in unseren Händen. Wir müssen die Wirtschaft neu auf Würde ausrichten und die Technologie auf Gleichheit, Stabilität und Inklusion. Setzen wir endlich unsere humanistischen und verantwortungsvollen politischen Ziele durch, denn keine Innovation ist wirklich wertvoll, wenn sie das untergräbt, was uns als freie und demokratische Gesellschaften ausmacht. Meine Damen und Herren, unsere institutionelle Aufgabe besteht darin, unserer Zeit zuzuhören, auf ihre Herausforderungen zu reagieren, die Werte zu schützen, die unser Zusammenleben stützen. Heute bekräftigt dieses Haus sein Bekenntnis zum Frieden, zur internationalen Zusammenarbeit, zur Gleichheit, zur Verteidigung der Menschenrechte und zur unantastbaren Würde aller Menschen. Heute, da wir seiner Heiligkeit den Papst mit Respekt und Dankbarkeit empfangen, schließen wir uns zu einer gemeinsamen Verantwortung zusammen, die den Weg zur Hoffnung ebnet. Heute stärken wir unser Vertrauen in die Zukunft, in die Möglichkeit einer besseren Welt und natürlich in den Menschen. Wir glauben, wie die Dichterin Ángela Figuera Aymerich schrieb, an den Menschen, denn er liebt und zeugt am Rand des Todes und hebt sein Kind über die Trümmer und wartet jede Nacht darauf, dass der Morgen anbricht. Heiligkeit, vielen Dank, dass Sie uns in diesem Sitz der Souveränität des Volkes aufgesucht haben. Seien Sie herzlich willkommen in den Cortes Generales de España. Sie haben das Wort.
1: Y ama y engendra al borde de la muerte. Y alza a su hijo sobre los escombros. Y cada noche espera que amanezca. Su Santidad, muchísimas gracias por acompañarnos en esta sede de la soberanía popular. Sea bienvenido a las Cortes Generales de España. Tiene usted la palabra. Estamos ansiosos por escucharlo.

0: Herr Ministerpräsident, Frau Präsidentin des Abgeordnetenhauses, Präsident des Senats, Präsident des Verfassungsgerichts, Frau Präsidentin des Obersten Gerichts, Mitglieder des Abgeordnetenhauses und des Senats, meine Damen und Herren. Ich danke der Frau Präsidentin für ihre freundlichen Worte und für die Einladung, die der Heilige Stuhl zu meiner Reise in dieses Land erhalten hat, wie auch für die Ehre, mich in diesem historischen Gebäude des Abgeordnetenhauses willkommen zu heißen. Ich komme zu Ihnen allen als Bischof von Rom und Hirte der katholischen Kirche in dem Bewusstsein, dass die dem Nachfolger des Apostels Petrus als Prinzip und Fundament für die Einheit von Bischöfen und Gläubigen anvertraute Sendung den Heiligen Stuhl in besonderer Weise in einen Dialog mit den Völkern und den Staaten stellt. Mit meiner Anwesenheit unter Ihnen möchte ich im Rahmen der gegenseitigen Zusammenarbeit ein Zeichen der Verbundenheit mit Spanien setzen und ein Wort im Dienst der menschlichen Person sprechen. Die Kirche ist gemeinsam mit der Menschheit unterwegs, teilt ihre Hoffnungen, ihre Wunden, hört auf die Fragen jeder Epoche, lässt sich herausfordern von allem, was das Leben der Menschen von heute betrifft. Wenn sie sich daher an das öffentliche Leben wendet, respektiert sie die Eigenständigkeit der Institutionen und die rechtmäßige Verantwortung derer, die den Auftrag zur Gesetzgebung erhalten haben. Sie erkennt die Autonomie der irdischen Wirklichkeiten und die Unterscheidung zwischen kirchlicher Gemeinschaft und politischer Gemeinschaft an. Und gerade aus diesem Bewusstsein heraus trägt sie Überlegungen bei, die aus dem Wunsch hervorgehen, dem Gemeinwohl zu dienen und an das zu erinnern, was das Zusammenleben wahrhaft menschlich macht.
1: Y de recordar aquello que hace verdaderamente humana la convivencia.
0: In diesem Plenarsaal nimmt das gesellschaftliche Zusammenleben seine rechtliche Gestalt an. Hier finden die unterschiedlichen Standpunkte Gehör, die dann geordnet und, falls möglich, in eine gemeinsame Entscheidung überführt werden. Deshalb steht jede gesetzgeberische Tätigkeit letztlich vor der entscheidenden Frage, welches Menschenbild steht hinter den Gesetzen, welche Art von Gesellschaft entsteht durch diese Gesetze.
1: Y qué tipo de sociedad construye esas leyes. Ante esta cuestión, España posee una memoria.
0: Was diese Fragen betrifft, verfügt Spanien über ein besonders reiches Vermächtnis. Seine geografische und politische Identität ist eng mit einer Geschichte verwoben, in der Glaube und Vernunft, Kunst und Recht, Tradition und Denken auf fruchtbare Weise verbunden sind. In seinen Kathedralen und Unis, in seiner Literatur, in seinen Rechtsinstitutionen und im Geist seines Volkes lebt ein Erbe weiter, das eine besondere Art und Weise geprägt hat, Freiheit zu leben, Gerechtigkeit zu üben und das Zusammenleben zu gestalten.
1: Practicar la justicia y ordenar la vida común. Desde las páginas universales del Quijote,
0: von den weltberühmten Seiten des Don Quixote, wo Cervantes die Freiheit eines der kostbarsten Geschenke nannte, die der Himmel den Menschen gab, bis hin zur geistlichen Tiefe der heiligen Teresia von Avila und von der großen spanischen Rechtstradition bis zur metaphysischen Unruhe Unamunos, der daran erinnerte, dass der Mensch sich nicht damit abfindet, ganz zu sterben. Spanien wusste stets, den Menschen als mehr als nur als ein Rädchen im sozialen, wirtschaftlichen oder politischen Getriebe zu betrachten. Es hat ihn anerkannt als ein Wesen, das offen ist für die Wahrheit, ausgestattet mit Freiheit und angetrieben von einem Durst nach Ewigkeit, den nichts Zeitliches stillen kann. Mit einem Wort, als jemanden, dessen Würde über jedem Nutzen steht und in dessen Dienst die Gesetzgebung steht. Wenn wir heute also von der menschlichen Person sprechen, führt uns die Erinnerung natürlich nach Salamanca und zu dem dort gereiften Denken. Die symbolische Präsenz der Könige Isabella und Ferdinand in diesem Saal verweist auf jene Zeit, in der Spanien vor einer historischen Verantwortung stand. Wenige Jahre später sollte Salamanca mit einzigartiger Klarheit die ethische und rechtliche Reflexion übernehmen, die diese Lage erforderte. An jenem Universitätsstandort erkannten vor 500 Jahren, als sich neue Welten auftaten und damit immense Möglichkeiten in den Beziehungen zwischen Völkern, einige Gelehrte, dass man sich nicht auf die Vernunft berufen konnte, um all das zu legitimieren, was Macht oder Eigeninteresse zweckdienlich erschien. So führten sie in die geschichtliche Unterscheidung die Frage nach dem unantastbaren Wert jedes Menschen und den ethischen Grenzen der Macht ein. Man muss anerkennen, dass die Gesellschaft und auch die Kirche nicht immer den Einsichten gerecht wurden, die in ihrer eigenen christlichen Tradition Widerhall fanden.
1: Y los límites morales del poder. Hay que reconocer que la sociedad y la misma iglesia no siempre estuvieron a la altura de las intuiciones que encontraban eco en su propia tradición cristiana. Sin embargo,
0: allerdings eröffnete diese Frage einen intellektuellen und ethischen Horizont, der über den eigenen geschichtlichen Kontext hinausreicht. Die Vorstellung vom Totus Orbis, einer menschlichen Gemeinschaft, die größer ist als irgendeine einzelne Macht, machte es möglich, die Existenz juridischer und ethischer Verbindungen zwischen den Völkern festzustellen. Von Spanien aus trugen die Überlegungen der Schule von Salamanca dazu bei, ein rechtliches und moralisches Bewusstsein zu formen, das daran erinnert, dass Autorität stets mit Verantwortung einhergeht und dass jeder Mensch als Träger von Rechten und Pflichten anerkannt werden muss. Dieses Anliegen ist auch heute noch aktuell, dass Würde, Gerechtigkeit und das Gemeinwohl der Maßstab der sozialen Beziehungen sein sollen, auf nationaler wie auch auf internationaler Ebene.
1: Que la dignidad, la justicia y el bien común sean la medida de las relaciones sociales, tanto a nivel nacional como a nivel internacional.
0: Das ist eines der großen Vermächtnisse Spaniens, das historische Handeln mit der Klarheit der ethischen Vernunft verbunden zu haben. Dieser Beitrag, der an den Ufern des Tormes entstand, ging über die Hörsäle und Bibliotheken hinaus und wurde Teil eines umfassenderen Bewusstseins, das von der internationalen Gemeinschaft geteilt wird. Die fragt sich weiterhin, wie man Frieden durch die Anerkennung des Menschen und nicht durch den Einsatz von Gewalt erreichen kann. Dieses Erbe lebt auch in diesem Parlament weiter. Jedes Mal, wenn sich der Gesetzgeber fragt, wie kann denn sichergestellt werden, dass das Mögliche auch gerecht ist, dass das Gesetz wirklich menschlich ist, dass der Wille der Mehrheit jene Güter schützt, die allen gehören, und das respektiert, was zu verletzen keine Mehrheit das Recht hat.
1: Que pertenecen a todos y respete aquello que ninguna mayoría puede legítimamente vulnerar. La pregunta salmantina sigue acompañando la tarea de quienes.
0: Die Frage von Salamanca begleitet nach wie vor die Arbeit derer, die im öffentlichen Leben wirken. Heute lassen sich die neuen Welten, die sich vor uns auftun, nicht mehr auf Landkarten abbilden. Sie entstehen im Bereich der Technik, der Wirtschaft, der Biomedizin, im digitalen Universum, wo die Macht des Menschen immer sensiblere Bereiche des persönlichen und gesellschaftlichen Lebens betrifft. Der Fortschritt bietet bewundernswerte Möglichkeiten, das zeigt sich heute in einzigartiger Weise in der Entwicklung von künstlicher Intelligenz und neuen Technologien. Doch wie ich in meiner jüngsten Enzyklika in Erinnerung rufe, ist Technologie an sich nicht neutral, denn sie nimmt die Züge dessen an, der sie konzipiert, finanziert, reguliert und nutzt. Darum muss sich unsere Unterscheidung angesichts der Veränderungen unserer Zeit auf die Frage konzentrieren, welchen Platz hat der Mensch in unseren Entscheidungen? Wie lassen sich heute die Würde der Arbeit, die Solidarität, die Sozialpolitik und das Gemeinwohl auf neue Weise darstellen?
1: Y cómo se plantean hoy de manera nueva la dignidad del trabajo, la solidaridad, la política social y el bien común?
0: Diese Unterscheidung beginnt mit einer grundlegenden Feststellung. Jede wahrhaft gerechte Gesellschaft gründet auf der Anerkennung der unantastbaren Würde des Menschen. Diese Würde geht jeder Zuerkennung von Seiten des Staates voraus. Sie darf nicht wechselhaften gesellschaftlichen Konsensen oder den momentanen Mehrheitsmeinungen untergeordnet werden. Sie steht jedem Menschen allein aufgrund seiner Existenz zu und muss daher jede positive Rechtsordnung prägen. Der christliche Glaube proklamiert sie ausgehend von der Offenbarung. Die menschliche Vernunft kann sie als ein in der Wahrheit des Menschen verankertes Erfordernis erkennen. Wenn diese Überzeugung lebendig bleibt, wird das Recht zum Schutz für alle und zur Garantie gegen die Durchsetzung partikularer Interessen und Agenden.
1: El derecho se convierte en amparo de todos y en garantía frente a la imposición de intereses y agendas particulares. Sobre este fundamento me corresponde pronunciar hoy una palabra serena.
0: Auf dieser Grundlage möchte ich heute ein ruhiges und entschlossenes Wort an die richten, die die große Verantwortung tragen, das gesellschaftliche Zusammenleben rechtlich zu regeln. Dieses Zusammenleben kann durch die Wegwerfkultur bedroht sein, worauf Papst Franziskus oft hingewiesen hat. In diesem Sinn stellt sich die Frage, welche Zukunft haben unsere Gesellschaften, wenn das Leben nicht mehr als grundlegender Wert anerkannt wird? Kann eine Gemeinschaft, die das ungeborene Kind, den alten Menschen, den Kranken, den Stillleidenden oder den, der ganz auf die Fürsorge anderer angewiesen ist, ausblendet, als wirklich gerecht bezeichnet werden? Die Verteidigung des menschlichen Lebens ist weder eine Partei noch eine konfessionelle Angelegenheit. Sie ist ein zivilisatorisches Ziel. Jedes menschliche Leben muss von seiner Empfängnis bis zu seinem natürlichen Lebensende unter allen Umständen seiner Existenz anerkannt und geschützt werden. Wenn diese Gewissheit verblasst, sind die Schwächsten die ersten Opfer und das Gesetz verliert seine tiefste Bedeutung, jedem Menschen zu dienen und ihn zu schützen. Deshalb zeigt sich die moralische Größe einer Nation vor allem in ihrer Fähigkeit, jene Leben zu begleiten, zu schützen und zu lieben, die sich in einer besonders fragilen Lage befinden.
1: Y amar aquellas vidas que atraviesan mayor fragilidad. El bien común es, en cierto modo, la forma.
0: Das Gemeinwohl ist gewisserweise die gesellschaftliche Form der Menschenwürde. Es besteht nicht in der bloßen Summe einzelner Interessen, sondern in der Gesamtheit jener Bedingungen des gesellschaftlichen Lebens, die den Gruppen wie auch deren einzelnen Gliedern ein volleres und leichteres Erreichen der eigenen Vollendung ermöglichen. Wenn das Gemeinwohl nicht mehr als gemeinsamer Horizont gilt, läuft das öffentliche Leben Gefahr, in Partikularinteressen zu zerfallen, die nicht in der Lage sind, das zu bewahren, was allen gehört. In diesem Zusammenhang kommt der Familie, der ersten menschlichen Gegebenheit und natürlichen Grundlage der Gemeinschaft, besondere Bedeutung zu. Im Zuhause verbinden sich die Generationen miteinander. Es wird eine lebendige Erinnerung weitergegeben, die der Gesellschaft innere Kontinuität verleiht. Wo die Familie unterstützt wird, wird auch die geistige und soziale Stabilität der Nationen gestärkt. Die Familie wird immer die erste Schule der Menschlichkeit sein, in der man früher als an jedem anderen Ort die grundlegenden Regeln des Zusammenlebens erlernt, das Leben annehmen, für den anderen da sein, vergeben, dienen, dazugehören.
1: La grammatica elementale della convivenza, recibir la vida, cuidar al otro, perdonar, servir y pertenecer. También las instituciones educativas ocupan un lugar.
0: Auch die Schul- und Bildungseinrichtungen spielen da eine entscheidende Rolle. Hier können die neuen Generationen lernen, die Wahrheit zu suchen und zu lieben, sich Fragen nach dem Sinn des Lebens und der Würde des Menschen zu stellen. Darum setzen viele Eltern, die sich wünschen, dass ihre Kinder lernen, Beziehungen zu knüpfen, kritisch zu denken und feste Werte zu entwickeln, große Hoffnungen in sie als wertvolle Partner bei der Erziehung ihrer Kinder. Diese Zusammenarbeit muss stets das vorrangige und unveräußerliche Recht der Eltern respektieren, die Art der Erziehung und Bildung ihrer Kinder in Übereinstimmung mit ihren eigenen moralischen, kulturellen und religiösen Überzeugungen zu wählen. Die Rede von der Menschenwürde darf nicht abstrakt bleiben. wenn so viele Menschen dazu gezwungen sind, für Frieden, Sicherheit und eine Zukunft alles zu verlassen. Auch die tragische Migrationskrise stellt heute eine Anfrage an das Gewissen der Nationen und an die ethischen Grundlagen der internationalen Ordnung. Zahlreiche Männer, Frauen und Kinder sind wegen oft dramatischer Umstände gezwungen, ihre Gemeinschaften zu verlassen und ihre Angehörigen, ihre Geschichte, ihre Bindungen hinter sich zu lassen. Das ist weit mehr als eine rein demografische oder wirtschaftliche Frage. Es handelt sich um eine vorrangig moralische und rechtliche Angelegenheit. Wo immer ein Mensch aufgrund seiner nationalen, ethnischen, religiösen oder sprachlichen Herkunft oder aufgrund seiner wirtschaftlichen oder sozialen Lage diskriminiert wird, wird der universale Grundsatz der gleichen Würde aller Menschen ernsthaft verletzt.
1: Ahí donde una persona es discriminada por su origen nacional, étnico, religioso o lingüístico, o por su condición económica y social, se vulnera gravemente el principio universal de la igual dignidad de todos los seres humanos.
0: Die Lage von Migranten und Flüchtlingen erfordert eine Antwort, die den Menschen in den Mittelpunkt stellt, die die Ursachen ihres Weggangs angeht und über die bloße Steuerung der Migrationsströme hinausgeht. Daraus ergibt sich ein doppeltes Erfordernis sozialer Gerechtigkeit, sichere und legale Wege, würdige Aufnahmebedingungen und echte Integrationsmöglichkeiten bieten und gleichzeitig das Recht zum Verbleib im eigenen Land fördern, indem man darauf hinarbeitet, dass niemand sein Zuhause wegen Mangel an Frieden und Sicherheit oder wegen menschenunwürdigen Lebensbedingungen verlassen muss, zu denen auch wirtschaftliche Ungerechtigkeiten und die Auswirkungen der Klimakrise gehören. In den letzten Jahren haben die immer gefährlicher werdenden Routen die enormen Kosten dieses oft verschwiegenen oder ignorierten Problems deutlich gemacht. Viele Menschen fallen nach wie vor Menschenhändlern und Schmugglern zum Opfer, die ihre Verzweiflung ausnutzen. Es ist notwendig, Maßnahmen zur Prävention, Rettung und Opferhilfe zu verstärken, vor allem im Rahmen einer regionalen und multilateralen Zusammenarbeit. Keine Nation kann eine Herausforderung dieser Größenordnung alleine bewältigen. Darum ist eine koordinierte, solidarische und wirksame Reaktion unerlässlich, die den Migranten Schutz, Aufnahme und echte Integrationschancen bieten kann. Wenn die institutionelle Reaktion nahbar, gerecht und koordiniert ausfällt, dann sind Grenzen nicht länger Orte der Verlassenheit, sondern können zu Räumen werden, in denen die Menschenwürde verantwortungsvoll geschützt wird.
1: 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Señorías,
0: sehr geehrte Damen und Herren, die Welt ist in einer tiefen geistigen und kulturellen Krise, die sich in Formen von Gewalt, Polarisierung und Misstrauen äußert. In diesem Zusammenhang stellt sich der Frieden als politisches Ziel und darüber hinaus als echte moralische Notwendigkeit dar. Er verlangt nach einem öffentlichen Diskurs, der Andersdenkende respektiert, nach Institutionen, die der Begegnung dienen, nach einem historischen Gedächtnis, das nach Wahrheit und Versöhnung strebt, und nach einem gesellschaftlichen Leben, das in der Lage ist, soziale Freundschaft und gegenseitigen Respekt auch bei Meinungsverschiedenheiten aufrechtzuerhalten. Auf internationaler Ebene erfordert Frieden diplomatischen Mut, ethische Verantwortung und eine Zukunftsvision, die auf der Achtung der Identität jedes Volkes und der Verpflichtung der Staaten beruht, ihre Streitigkeiten auf friedlichen Wegen zu lösen. Jeder Krieg ist letztlich eine schmerzhafte Niederlage für die Fähigkeit zu verhandeln und auch für jenes allgemeine Bewusstsein der Menschheit, das zwischen den Nationen Bande der Gerechtigkeit erkennt. Waffen mögen vorübergehend für Ruhe sorgen, doch sie werden niemals einen echten und dauerhaften Frieden schaffen können.
1: 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Las armas pueden imponer un silencio temporal, pero nunca podrán edificar una paz auténtica.

0: Bereich erfordert eine strenge ethische Kontrolle, damit Entscheidungen über Leben und Tod niemals auf automatisierte Systeme abgewälzt oder der moralischen Verantwortung des Menschen entzogen werden. Die internationale Gemeinschaft ist gefordert, den unschätzbaren Wert des Dialogs als geduldigen Weg zu gerechten und dauerhaften Vereinbarungen wiederzuentdecken, die auf der Einhaltung von Verträgen, der Transparenz diplomatischer Maßnahmen und dem Willen beruhen, den Frieden der Anwendung von Gewalt vorzuziehen. Daraus entstehen Vertrauen und Hoffnung. Wie das Motto der Europäischen Union in der Verschiedenheit die Eintracht besagt, bedeutet wahre Einheit nicht Gleichförmigkeit, sondern Zusammenhalt in der Vielfalt, wobei Kulturen, Mentalitäten und Traditionen zu einer Quelle gegenseitiger Bereicherung werden. Auch innerhalb der Gesellschaften selbst ist es dringend notwendig, eine Kultur der Gegenseitigkeit aufzubauen. Politische Vielfalt sollte nicht in eine permanente Abwertung des Gegners ausarten. In einem reifen Zusammenleben kann sogar ein Konflikt zu einem Weg des Friedens werden, wenn sich die Differenzen durch Zuhören verringern lassen und auf die Anerkennung der Bedürfnisse, Bestrebungen und Fähigkeiten aller ausrichten.
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0: Friede ist nicht nur eine politische oder institutionelle Angelegenheit. Er entsteht auch im Gewissen, dort wo Groll, Gleichgültigkeit und Hass der Versöhnung weichen. Deshalb wird Friede auch durch Sprache gestiftet und bewahrt. Bestimmtheit erfordert keine Verachtung. Meinungsverschiedenheit muss nicht mit Demütigung einhergehen. Aus der Achtung vor dem Anderen erwächst auch die Pflicht, den Raum zu schützen, in dem seine Überzeugungen, sein Gewissen und seine Gottesbeziehung greifen. Die Achtung dieses inneren Bereichs ermöglicht ein besseres Verständnis einer Frage, die für jede wahrhaft demokratische Gesellschaft entscheidend ist: die Gedanken-, Gewissens- und Religionsfreiheit. Die Freiheit, auf der der moderne Staat ruht, erkennt, sofern sie authentisch ist, die religiöse Dimension des Menschen an, achtet sie und schützt sie rechtlich. Und sie verhindert, dass jemand aufgrund seines Glaubens darauf verzichten muss, einen Beitrag zur Gesellschaft zu leisten, in der er lebt. Ohne die rechtliche Ebene mit der moralischen zu verwechseln, sollte man auch bedenken, dass Freiheit ein umfassendes Selbstverständnis erfordert. Frei sein bedeutet nicht nur frei von Zwängen sein oder über viele Wahlmöglichkeiten verfügen, es bedeutet das Gute erkennen und sich verantwortungsbewusst dafür entscheiden zu können. Darum erfordert jede wirklich freie Gesellschaft auch eine gerechte Begrenzung der öffentlichen Gewalt, damit die Freiheit der Menschen, der Gemeinschaften, der Vereinigungen nicht unangemessen eingeschränkt wird. In dieser Perspektive darf die legitime Autonomie der zeitlichen Ordnung niemals als Feindseligkeit gegenüber dem Religiösen ausgelegt werden. Der Glaube beansprucht nicht, sich durch Privilegien oder Zwang durchzusetzen. Er darf aber auch nicht zum Schweigen gebracht werden, so als wäre er für das öffentliche Leben irrelevant.
1: 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En este contexto,
0: in diesem Zusammenhang hat das Beichtgeheimnis für die Kirche eine besondere Bedeutung. Es fügt sich in den größeren

0: Zusammenhang der Religionsfreiheit ein, die den Glaubensgemeinschaften einen eigenen Raum für Leben, Organisation und innere Ordnung garantiert. Es rechtlich zu schützen, wie das in einigen Berufen analog geschieht, heißt, einen heiligen Raum innerer Freiheit zu bewahren, in dem der Gläubige seine Seele vor Gott öffnen kann, ohne Druck von außen fürchten zu müssen. Das wird ja auch in internationalen Normen so anerkannt.
1: Como reconocen también las normas internacionales. Señoras y señores, permitan que me detenga un instante.
0: Meine Damen und Herren, lassen Sie mich kurz bei einigen Bildern verweilen, die diese Kammer schmücken. Hier im Sitzungssaal fällt das Tageslicht durch ein Oberlicht ein. Dieses Licht von oben mag daran erinnern, dass auch die Politik der Anerkennung eines Maßstabs bedarf, der ihr vorausgeht und sie übersteigt. Auch die Gemälde im oberen Teil der Hauptwand, die an die Annahme des Evangeliums und der 10 Gebote erinnern, verweisen auf Wesentliches. Ohne die politische mit der religiösen Ordnung zu verwechseln, laden diese Zeichen dazu ein, anzuerkennen, dass die moderne Freiheit auch durch eine lange Bewusstseinsbildung vorbereitet wurde, die zutiefst von der christlichen Tradition geprägt ist. In dieser inneren Schule lernten die Völker, dass das Recht dem Guten dienen muss, dass Gerechtigkeit der Gewalt Grenzen setzt, dass Macht der Legitimität bedarf, dass die Armen voll und ganz zur Gemeinschaft gehören, dass der Fremde unter Wahrung seiner Würde aufgenommen werden muss und dass das menschliche Leben niemals als Ware behandelt werden darf. Ein Gesetz erreicht seine wahre Bedeutung nicht allein dadurch, dass es formell verabschiedet wurde. Es erreicht sie erst dann, wenn es nicht nur formal gültig ist, sondern auch vor der Würde des Menschen bestehen kann und aus dieser Prüfung ohne Beschämung wieder herauskommt. Ich lade Sie daher ein, den Blick zu heben, nicht um der Realität zu entfliehen, sondern um sich daran zu erinnern, dass jede Entscheidung der öffentlichen Autoritäten Menschen aus Fleisch und Blut betrifft, besonders jene, die weniger Kraft haben, sich Gehör zu verschaffen. Denn Weitblick bedeutet gerade, genauer hinzuschauen, worum es bei jeder öffentlichen Entscheidung geht. Darum braucht es neben fachlichen Lösungen und Gesetzesreformen auch eine moralische Erneuerung. Spanien hat in dieser Hinsicht viel zu bieten. Es verfügt über eine Sprache, die Kontinente verbindet, sowie über eine kulturelle, rechtliche und spirituelle Tradition, die es verstanden hat, Glauben und Vernunft, Recht und Gewissen, Einheit und Vielfalt ins Gespräch miteinander zu bringen. Diese historische Erfahrung erinnert auch an den Wert der Eintracht und des geduldigen Strebens nach einem friedlichen und gerechten Zusammenleben. Möge diese edle Nation niemals die Erinnerung an ihre Wurzeln verlieren, noch den Mut, in die Zukunft zu blicken. Möge Spanien weiterhin ein Ort der Begegnung, der Kultur, der Solidarität und der Hoffnung sein. Und möge es im öffentlichen Leben stets gelingen, die Festigkeit der Überzeugungen mit der Noblesse des Dialogs und der Größe des Dienstes zu verbinden. Gott schenke allen Völkern der Erde Frieden, den Familien Eintracht und den Gewissen Ruhe. Und möge dem Königreich Spanien, das vom apostolischen Wirken des heiligen Jakobus und von der mütterlichen Nähe der Virgen del Pilar geprägt ist, eine Zeit des Wohlstands, der Gerechtigkeit und des dauerhaften Friedens beschieden sein. Vielen Dank.
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Standing Ovations für Papst Leo XIV. Nach seiner, man darf schon sagen, historischen Ansprache vor beiden Kammern des spanischen Parlaments.

Papst Leo hat ausdrücklich an die Rede angeknüpft, die der deutsche Papst Benedikt XVI. Im September 2011 im Deutschen Bundestag in Berlin gehalten hat. Er hat die unveräußerliche Menschenwürde entschieden in den Mittelpunkt seiner Ansprache gestellt. Sie sei die Grundlage jeder gerechten Gesellschaft und er hat durchdekliniert, was das aus seiner Sicht bedeutet. Lebensschutz, Stärkung der Familien, Investitionen ins Schul- und Bildungssystem, humanen Umgang mit Migranten, zivilen Umgang innerhalb der Politik und Gesellschaft und auf internationaler Ebene Einsatz für Frieden, Achtung des Völkerrechts, Multilateralismus.

Unter denen, die jetzt Beifall klatschen, ist der Regierungschef Pedro Sanchez. Auf der Besuchertribüne habe ich die früheren Ministerpräsidenten Aznar und Rajoy, beide von der konservativen Volkspartei, gesehen. Beifall gibt es auch sowohl auf der linken wie auf der rechten Seite im Plenum und offenbar auch bei der rechtsextremistischen Partei Vox. Für viele Spanier ist dieser Papstbesuch ein Segen. Endlich mal ein Moment der Einigkeit und des zivilen, freundlichen Umgangstons. Das hat diese doch sehr zerstrittene und ineinander verhakte Gesellschaft in letzter Zeit nicht so sehr erlebt.

Kernsätze in der Ansprache des Papstes lauteten: Jede wahrhaft gerechte Gesellschaft gründet auf der Anerkennung der unantastbaren Würde des Menschen. Diese Würde geht jeder Zuerkennung von Seiten des Staates voraus und darf nicht wechselhaften gesellschaftlichen Konsensen oder den momentanen Mehrheitsmeinungen untergeordnet werden. Sie steht jedem Menschen allein aufgrund seiner Existenz zu und muss daher jede positive Rechtsordnung prägen.

Minutenlanger Beifall für den Papst aus Rom und sogar Viva il Papa Rufe von der Besuchertribüne. Liebe Hörerinnen und Hörer, liebe Zuschauerinnen und Zuschauer, man kann wirklich sagen, wir haben alle gerade einen außergewöhnlichen und auch historischen Moment miterlebt. Eine vielfach angefochtene Demokratie sucht Rückhalt beim römischen Papst, der sich vom Monarchen früherer Jahrhunderte zu einer Stimme für Menschenrechte gewandelt hat.

Und damit verlässt der Papst den Plenarsaal und auch diese Übertragung neigt sich ihrem Ende zu. Ich weise aber darauf hin, dass wir in ungefähr einer Viertelstunde gleich schon wieder die nächste Übertragung haben. Dann trifft sich nämlich Papst Leo der 14. mit der spanischen Bischofskonferenz. Das wird sich ja auch interessant. Also, kurze Pause und in ungefähr 15 Minuten, es gibt eine leichte Verspätung im Reiseprogramm, geht es dann weiter. Vielen Dank, dass Sie mit dabei waren. Am Mikrofon verabschiedet sich sehr herzlich Stefan von Kempis. Bis später für die, die gleich wieder einschalten wollen. 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

0: Laudito Jesus Christus, hier ist Radio Vatikan. Herzlich willkommen, liebe Hörerinnen und Hörer, liebe Fernsehzuschauerinnen und Fernsehzuschauer, zu unserer Live-Übertragung aus Madrid. Wir übertragen die Visite von Papst Leo XIV. Am Sitz der spanischen Bischofskonferenz. Am Mikrofon begrüßt Sie sehr herzlich Stefan von Kempis. Und ich grüße alle, die zugeschaltet sind, speziell EWTN TV, KTV, Radio Maria und Radio Horeb, sowie Radio Vatikan, Vatican News, Vatican Media. Vielen Dank, dass Sie mit dabei sind. Es ist der dritte Tag der Papstreise nach Spanien. Der Papst hat die Begegnung mit dem Kreuzzeichen eingeleitet. Jetzt folgen Begrüßungsworte des Vorsitzenden der spanischen Bischofskonferenz, Luis Javier Argüello García. Heiliger Vater, willkommen am Sitz der spanischen Bischofskonferenz. Es macht uns froh, Sie dort willkommen zu heißen, wo wir unsere Vollversammlungen abhalten. Ihre Anwesenheit stärkt unser Bewusstsein, Mitglieder des Kollegiums der Zwölf zu sein, das vom Nachfolger Petri geleitet wird. Sie stärkt unsere Hoffnung, wenn wir das Geschenk der Gemeinschaft cum Petro et sub Petro erfahren, und beflügelt unseren apostolischen Eifer, wenn wir hören, wie der derzeitige Bischof von Rom vor einem Jahr seinen ersten Wunsch verkündete, eine geeinte Kirche, Zeichen der Einheit und der Gemeinschaft, die zum Sauerteig wird für eine versöhnte Welt. Die spanische Bischofskonferenz wurde 1966 gegründet. Wir feiern also 60 Jahre Bestehen. Gibt es eine bessere Art, das zu feiern, als mit Ihrem Besuch auf dieser Reise nach Spanien? Ihre Anwesenheit hilft uns, den Dialog zwischen jedem Bischof, dem Papst und dieser Institution sichtbar zu machen. Sie ist eine Frucht des Konzils und pflegt die kollegiale Verbundenheit und den Dienst des Gebets und des Dialogs. Zusammen mit Vorschlägen zur pastoralen Koordinierung und der Ausarbeitung von Dokumenten, liturgischen Büchern und Anwendungsvorschriften für unsere Kirchen. Der Bischof stellt die Bischofskonferenz ein bisschen vor. 69 Bistümer, 14 Kirchenprovinzen, das Militärerzbistum und das Ordinariat für orientalische Katholiken, 15 Erzbischöfe, 49 Diözesanbischöfe, 11 Weihbischöfe, 3 Priester sind Diözesanadministratoren. Derzeit gibt es 48 emeritierte Bischöfe, davon sind 5 Kardinäle. Die Geschichte dieser 60 Jahre fällt mit einer Zeit großer sozialer, kultureller, wirtschaftlicher und politischer Veränderungen sowie einer tiefgreifenden kirchlichen Umgestaltung zusammen, die zum einen aus dem Konzil hervorgegangen ist und zum anderen aus der neuen Präsenz und dem Dialog in einer Gesellschaft, die sich in raschem Wandel und starker Säkularisierung befindet.
1: Y de gran transformación eclesial, hija del concilio por una parte y de la novedad de la presencia y el diálogo en una sociedad en acelerados cambios y fuerte secularización. San Juan Pablo II
0: bendijo. Der heilige Johannes Paul II. Segnete und weihte diesen Sitz 1982 bei seiner ersten Spanienreise ein. 1993 kam er zurück. Der erste Besuch war ein kraftvoller Aufruf des Papstes zur Neuevangelisierung. Für uns bedeutete das den Beginn der Ausarbeitung gemeinsamer Leitlinien und pastoraler Leitlinien, das Dokument der Besuch des Papstes und der Dienst am Glauben unseres Volkes. Seitdem hat die Bischofskonferenz weitere 9 Pläne auf den Weg gebracht. Wir haben gerade neue Pastoralrichtlinien für den Zeitraum 2026 bis 30 verabschiedet mit dem Titel »Macht euch auf den Weg«. Das evangelisierende Anliegen geht weiter, jetzt mit Schwerpunkten auf der Erstverkündigung und der christlichen Initiation, der Feier des Sonntags, der öffentlichen Präsenz und mit starker Betonung der Förderung des Lebens als Berufung sowie der Ausübung der missionarischen Gemeinschaft in differenzierter Mitverantwortung mit dem ganzen Volk Gottes. So legt es uns ja die Synode über die Synodalität nahe, deren Schlussdokument wir gerade in die Praxis umsetzen. Ich zitiere jetzt mal aus dem von uns verabschiedeten Text »Macht euch auf den Weg«. Es handelt sich um ein unvollendetes Dokument, insofern es offen ist. Die Worte von Papst Leo und die Leitlinien, die er uns auf seiner Reise nach Spanien hinterlassen wird, hoffnungsvoll aufzunehmen. Wir sind überzeugt, dass er uns helfen wird, den Blick auf Jesus Christus zu richten und in uns die Freude zu erneuern, geliebte Jünger und eifrige Missionare der Barmherzigkeit des Vaters zu sein. Heiliger Vater, mit diesem Wunsch hören wir jetzt auf Ihr Wort.
1: De la misericordia del Padre. Santo Padre, con este deseo escuchamos su palabra.

0: Queridos hermanos en el Episcopado, es con gran gozo que me presento ante vosotros.
1: Liebe Mitbrüder im Bischofsamt, mit großer Freude stehe ich heute vor euch. Nachdem ich die Vertreter der Politik begrüßt habe im Parlament, möchte ich jetzt diese gemeinsamen Momente nutzen, um die Gemeinschaft zu beleben, so wie Jesus es seinen Aposteln geraten hat. Ich danke Erzbischof Luis Javier Argüello García für die freundlichen Worte, die er als Vorsitzender der Bischofskonferenz an mich gerichtet hat. Ich hoffe, dass meine Worte in dieses Gespräch im Heiligen Geist einfließen können, das darin besteht, all das Gute anzunehmen, was der Herr uns durch den Bruder sagt. Der von der Kirche eingeschlagene synodale Weg ist ein Prozess intensiven Zuhörens. Die Fähigkeit, die Stimme Gottes zu erkennen, die durch die kirchliche Gemeinschaft spricht, ist einer seiner grundlegenden Werte. Es ist ein fruchtbarer Dialog, den ihr als Kirche auf verschiedene Weise gestaltet. Ein konkretes Beispiel sind die Kongresse, die ihr veranstaltet. Ich will vor allem auf die Kongresse von 2020 und 2025 eingehen, die besondere Resonanz gefunden haben. Das Volk Gottes im Aufbruch und Für wen bin ich da? Versammlung der zur Mission Berufenen. Ihre Themen berühren die entscheidenden Fragen. Wie können die aktuellen Herausforderungen angegangen werden und wer ist berufen, diese Aufgabe zu übernehmen? In meinem Beitrag zu diesem Nachdenken will ich euch das Bild einer Reise vorschlagen, deren Ziel Gott ist, zu dem wir unseren Blick erheben. Eine Reise sui generis, da wir uns zwar nicht physisch fortbewegen, aber doch unser Herz mal fliegen lassen wollen. Eine Versuchung beim Reisen besteht darin, dass wir uns auf das fixieren, was wir zurücklassen, die Orte, die Dinge, die Gewohnheiten, ohne uns in Gehorsam gegenüber dem Heiligen Geist für das Neue zu öffnen, das uns begegnet. Hinzu kommt die Versuchung zum Gepäck, das wir aus ähnlichen Gründen mit unnützen Dingen füllen, die uns letztlich nur zur Last fallen. Andererseits sollten wir auch nicht vergessen, was uns die Schicksale der vielen Migranten lehren. Ein Mensch, der allein ist, ohne Wurzeln und ohne Mittel, leidet furchtbar und kann dort, wo er ankommt, nur mit großer Mühe feste Bindungen aufbauen. So muss unsere Antwort auf die Frage, wie wir diese Herausforderung bewältigen können, in dieser ersten Phase unserer Reise, Freiheit und Mut umsichtig miteinander verbinden. Wir müssen Strukturen hinter uns lassen, die uns nicht helfen, nicht unseren Zielen entsprechen oder uns sogar davon entfernen und gleichzeitig die Kraft bewahren, das, was uns dabei hilft, wie einen Schatz zu hüten. Wie könnten wir hier nicht an das immense christliche Erbe eures Landes denken, an die enorme Anziehungskraft, die dieser Reichtum ausübt, durch seine Schönheit, die auch Nichtglaubende erreicht, durch die Bande der Zugehörigkeit, die er in die geistige Identität dieses geliebten Volkes eingewoben hat und die auch in den Momenten präsent bleiben, in denen der Glaube ins Wanken gerät. Eine gewaltige Herausforderung, gewiss, auf die wir mutig reagieren müssen, damit dieses Erbe die Früchte hervorbringt, zu denen es fähig ist.
0: Para que este patrimonio produzca los frutos de los que es capaz.
1: Ein weiterer Schatz, den wir in unserem Gepäck nicht vergessen dürfen, ist das Viaticum des Pilgers, das Brot des Wortes und der Eucharistie, ist uns noch notwendiger als die körperliche Nahrung, denn es eröffnet uns den Weg zur Erlösung. Es geht nicht darum, wie man die Feier mehr oder weniger attraktiv gestalten kann, sondern darum, zu spüren, dass, wenn wir teilhaben an diesem Brot, sein Fehlen in uns ein Unwohlsein hervorruft, das wir mit dem körperlichen Hunger vergleichen können. Das sakramentale Leben bestimmt den Rhythmus unseres Lebens. wie bei einem Kind, das von seiner Mutter genährt wird, oder einem Sportler, der seine Kräfte einteilt, um das Ziel zu erreichen. Andererseits fällt es uns auf Reisen oft sehr schwer, mit anderen zu kommunizieren, sei es wegen unterschiedlicher Sprache und Kultur, sei es aus Misstrauen gegenüber dem Unbekannten oder wegen Streitigkeiten und Missverständnissen, die auch zwischen nahestehenden Menschen auftreten können. Wir fühlen uns eingeschränkt, wenn es darum geht, uns auszudrücken oder unseren Gesprächspartner zu verstehen. Diese Erfahrung können wir auf die Verkündigung des Evangeliums, die Aufnahme des anderen, die Fähigkeit, auf die Fragen der Welt um uns herum zu antworten oder auf die Notwendigkeit übertragen, die Mitverantwortung der Gemeinde in unserem pastoralen Handeln zu fördern. Wenn wir eben gesagt haben, dass wir alles hinter uns lassen müssen, was uns bremst und trennt, muss jetzt das Motto lauten, dass unser Erbe stets ein Instrument und eine Gelegenheit für den Dialog mit denen sein soll, denen wir auf dem Weg begegnen.
0: Si antes hemos dicho que debemos abandonar todo lo que nos frena y aleja, ahora la consigna debe ser que nuestro patrimonio sea siempre instrumento y oportunidad de diálogo con aquellos que encontramos en nuestro camino, como sucede a los peregrinos del Camino de Santiago.
1: So wie die Pilger auf dem Jakobsweg, können auch wir auf unserem Weg in die weite kastilische Ebene gelangen, die menschenleer wirkt. Die wenigen Begegnungen dieser Pilger mit älteren Menschen oder mit ausländischen Arbeitskräften können als Metapher für viele gesellschaftliche Situationen dienen, die leider in einigen eurer kirchlichen Wirklichkeiten zu beobachten sind. Es ist nicht das erste Mal, dass Spanien mit so einer Situation konfrontiert ist. In der Vergangenheit zum Beispiel, als die Kirche in den verwüsteten Landstrichen wieder neu anfangen musste, entstanden Evangelisierungsmodelle, die später nach Amerika exportiert wurden und uns hier bei unserer Mission helfen können.
0: Que después exportaron a América y que pueden ayudarnos aquí en nuestra misión. Como entonces, estamos llamados.
1: Wie damals sind wir aufgerufen, durch respektvollen Dialog und den Einsatz neuer Sprachen etwas Neues aufzubauen. So wie es der berühmte heilige Rechtsgelehrte von Granada, Bruder Hernando de Talavera, tat. Und später in Amerika der heilige Toribio de Mogrovejo, der vor 300 Jahren heilig gesprochen wurde und den wir heute als vorbildlichen Bischof im Aufbruch in einer Zeit der Mission und der kirchlichen Neuordnung feiern. Auch wenn die Sprachen in diesem digitalen Zeitalter andere sind und sich die Kulturen, die heute mit Migranten aus allen Teilen der Welt das Mosaik unserer Wirklichkeiten bilden, ebenfalls verändert haben, so muss doch der Geist derselbe bleiben. Was sind die Wesensmerkmale dieses Geistes? Erstens die Fähigkeit zur Kommunikation, zum Dialog mit allen Wirklichkeiten in unserem Territorium. Dazu sich auf andere einzulassen, nicht nur um zu verstehen, sondern auch um sich mitzuteilen. Nur wenn wir all das Gute, das in unserem eigenen Erbe vorhanden ist, einbringen und jeder seinen Beitrag leistet, können wir eine neue Wirklichkeit errichten, wo der Glaube tiefe Wurzeln schlagen kann. Dazu müssen wir natürlich damit beginnen, die Sprache des anderen zu lernen, Prozesse in Gang zu setzen und Verbindungen zu knüpfen, wo wir den Samen des Reiches Gottes säen können. Das zweite Merkmal ist die Aufforderung, Verhältnisse zu schaffen, die es ermöglichen, die eigene Glaubenserfahrung mitzuteilen, die es möglich machen, wie im Fall von Toribio, die Erfahrung von Granada nach Amerika zu bringen. Das heißt, es geht darum, in unserem Gepäck diejenigen Ressourcen zu bewahren, die es uns möglich machen, den immer neuen Herausforderungen der Evangelisierung unter allen Umständen offen zu begegnen. Neben den Wüstenebenen finden wir auch große Städte, in denen Stille und Ferne nicht räumlicher, sondern innerer Natur sind. Die Antworten mögen unterschiedlich sein, doch die Vorgehensweise ist dieselbe: Zuhören, Verständnis, Respekt, Großzügigkeit und Offenheit. Pilger brechen oft nachts auf und die anfängliche Dunkelheit des Wegs macht ihnen nicht selten Angst. Wir könnten an den Vesperhymnus »Die Nacht ist die Zeit der Erlösung« anknüpfen, um zu verdeutlichen, dass sich die Schwierigkeiten des Wegs und die Gefahr, sich zu verirren, verringern, wenn wir in guter Gesellschaft unterwegs sind. Es ist der Herr, der uns führt. Er ist der Herr der Geschichte und jeder einzelnen unserer Geschichten. Er bestimmt den Lauf der Zeit. Wir gehen hinter ihm her, mehr noch, wir gehen mit ihm als Glieder eines einzigen Leibes. Diese tiefe Verbundenheit verlangt von der Kirche in dieser Zeit immer stärkerer Polarisierungen und Kontraste ein Zeugnis der Einheit in der Vielfalt. Eine Gemeinschaft, die fähig ist, den Reichtum der Gaben, Charismen und Empfindungen anzunehmen, die der Heilige Geist im Volk Gottes weckt. Das Bild Christi lässt sich im lebendigen Mosaik der Kirche erkennen, wo sich viele Mosaiksteine, ohne miteinander zu verschmelzen, zu einem Ganzen zusammenfügen, um die Schönheit des einen Herrn zu offenbaren.
0: La imagen de Cristo se deja reconocer en el mosaico vivo de la Iglesia, donde muchas teselas, sin confundirse, convergen para manifestar la belleza del único Señor. En esta tarea, el ministerio del obispo.
1: Bei dieser Aufgabe kommt dem Bischofsamt eine besondere Verantwortung zu. Wir sind dazu berufen, sichtbares Zeichen der Gemeinschaft zu sein, in erster Linie der Gemeinschaft mit Christus, indem wir den empfangenen Glauben in Liebe bewahren, im Gehorsam gegenüber dem Wort Gottes und der lebendigen Tradition der Kirche. Denn in Gemeinschaft mit dem Nachfolger Petri und mit der Weltkirche, dem Presbyterium und mit der eigenen diözesanen Gemeinschaft, mit den Männern und Frauen gottgeweihten Lebens, mit den Bewegungen, den Vereinigungen, mit jedem authentischen Charisma, das der Heilige Geist zur gemeinsamen Auferbauung schenkt. Eure Sendung verlangt von euch, die Einheit zu wahren, den Dialog zu fördern, Brüche zu heilen und den Weg des euch anvertrauten Volkes zu begleiten.
0: Sanar las fracturas y acompañar el camino del pueblo encomendado a vuestro cuidado.
1: Eine so gelebte Gemeinschaft besitzt auch eine missionarische Kraft. Eine innerlich versöhnte Kirche kann mit größerer Freiheit zu den Brüdern und Schwestern anderer christlicher Konfessionen und anderer Religionen, zu den Nichtglaubenden, zu den staatlichen Behörden und zu allen Menschen guten Willens sprechen, die sich für das Gemeinwohl einsetzen. Dieser Ruf, Zeichen der Gemeinschaft in Christus zu sein, in Einheit zu wandeln und dem Bruder, dem wir begegnen, die Hand zu reichen, stellt uns vor eine weitere Herausforderung, die heute viele Menschen angeht, die Schwierigkeit, endgültige Verpflichtungen einzugehen und tiefgreifende Entscheidungen für das Leben zu treffen. Bei so vielen jungen Menschen schwingt in der Frage, für wen bin ich da, eine aufrichtige Suche nach Sinn, Zugehörigkeit und Hingabe mit. Das menschliche Herz wird nicht durch das Anhäufen von Erfahrungen, Möglichkeiten oder vorübergehenden Sicherheiten erfüllt, sondern dadurch, dass es eine Berufung entdeckt, dass es begreift, dass das Leben nur dann Erfüllung findet, wenn es zu einer Gabe wird. Deshalb darf sich die Berufungspastoral nicht auf ein einfaches Erreichen von Zahlen beschränken.

0: También la llamada del Señor puede ser nuevamente escuchada como promesa de vida. Antes hemos hablado de equipaje.
1: Wir haben eben schon über schweres Gepäck gesprochen und die Pilger auf dem Jakobsweg wissen nur zu gut, dass man im Rucksack nur das Wesentliche mitnehmen sollte. Wie Papst Franziskus mehrfach betont hat, muss im Hinblick auf die aktuelle Lage der Berufungen gesagt werden, dass die Erhaltung von Strukturen nicht über das Gut der Berufung gestellt werden darf. Die Seminaristen haben ein Recht auf die bestmögliche Ausbildung und die Kirche ihrerseits hat ein Recht auf gut ausgebildete Priester. Das Kriterium dafür, dass Seminare wahre Ausbildungsstätten sind, ist, dass sie eine angemessene Erfahrung des Gemeinschaftslebens gewährleisten. Dass es Ausbilder gibt, die sich voll und ganz dem Studium und der Lehre widmen und über Erfahrung in der geistlichen Begleitung verfügen. Und dass es theologische Hochschuleinrichtungen gibt, die mit den notwendigen Mitteln ausgestattet sind, um ihre Aufgabe zu erfüllen. Dazu ist es notwendig, nicht nur Kräfte zu bündeln, sondern auch zu lernen, bei der Bewältigung dieser Herausforderungen zusammenzuarbeiten.
0: Para ello es imprescindible, además de aunar fuerzas, aprender a trabajar juntos en la gestión de estos desafíos. En ese terreno.
1: In diesem Bereich können Schwierigkeiten als Chancen erlebt werden. Manchmal fällt es uns schwer, die Berufung der Laien und ihre Einbindung in diesen Weg des Lebens, den wir als Kirche beschreiten, darzustellen. Aber andererseits sehen wir, dass in vielen Bereichen, die traditionell von Ordensleuten getragen wurden, auf Laienmitarbeiter zurückgegriffen wird, um die Arbeit fortsetzen zu können. Es ist eine Schwierigkeit, die wir in eine Chance der Begegnung, des Dialogs und der Kommunikation verwandeln können. Es hängt von uns ab, dass diese Laien ihre Teilnahme an diesem kirchlichen Dienst als einen Aufruf Gottes wahrnehmen, ihre Verantwortung als Christen wahrzunehmen, den Geist zu verinnerlichen und sich als Teil der Sendung zu fühlen, die der Herr den Ordensleuten anvertraut hatte, die sie bisher erfüllt haben. Wie ihr seht, ist unsere Reise von Begegnungen geprägt, darunter auch mit Menschen, die gerade dunkle Zeiten durchleben und uns bitten, für sie zu Samaritern zu werden. Besonders schmerzhaft ist die Begegnung mit jenen, die gerade von denen verletzt wurden, die sich um sie kümmern sollten, auch von Mitgliedern des Klerus. Angesichts dieses Übels ist die kirchliche Gemeinschaft aufgerufen, darauf mit Zuhören, Wahrheit, Gerechtigkeit, Wiedergutmachung und einem immer entschlosseneren Handeln in Sachen Prävention und einer Kultur der Fürsorge zu reagieren. Allen verletzten Personen muss ehrlich Gehör geschenkt werden. Sie müssen Annahme und Schutz erfahren und ihnen müssen echte Wege der Heilung ermöglicht werden.
0: Un compromiso cada vez más decidido en la prevención y la cultura del cuidado. Cada persona herida debe poder encontrar escucha sincera, acogida, protección y caminos reales de sanación. Esta misma lógica vale también para los desafíos de un mundo secularizado.
1: Dieselbe Logik gilt auch für die Herausforderungen einer säkularisierten Welt. Viele Männer und Frauen unserer Zeit lehnen Gott nicht einfach ab. Oft tragen sie in ihrem Herzen eine tiefe Sehnsucht nach Sinn, Wahrheit, Zugehörigkeit und Hoffnung, auch wenn sie ihr keinen Namen geben können. Die Kirche ist gerufen, diese Sehnsüchte anzuerkennen, ihnen mit Respekt zu begegnen und ihnen, wie Petrus und Johannes dem Gelähmten am Tempeltor, den Schatz anzubieten, der ihr anvertraut wurde, Jesus Christus, in dessen Namen der Mensch aufstehen und gehen kann. Auch wenn sie mit anderen religiösen oder zivilen Institutionen zusammenarbeitet, auch wenn sie materielle Hilfe, Bildung, Unterstützung oder Förderung des Menschen anbietet, hört die Kirche nie auf, das anzubieten, was ihr eigen ist, die in Christus offenbarte Liebe Gottes. Diese Botschaft geht ein in die Gesellschaft, die nicht zögert, ihre Wertschätzung für viele dieser Werke zum Ausdruck zu bringen. So trägt jede Geste christlicher Nächstenliebe, die ihren Ursprung im Evangelium hat, ein noch größeres Versprechen in sich, den Menschen wieder davon zu überzeugen, dass er geliebt ist. Unsere Reise führt uns durch das Land, das der heilige Johannes Paul II. Gern als das Land Mariens bezeichnet.

0: In Maria habt ihr eure erste Wegbegleiterin und euren größten Schatz. Sie zeigt uns durch ihr Leben, wie man das Wort aufnimmt und es im Herzen bewahrt, wie man die Jünger auf diesem Weg begleitet und als Mutter der Gemeinschaft und der Hoffnung auf dem Weg der Kirche stets präsent bleibt. Ihr vertraue ich euren Dienst an, damit sie euch hilft, inmitten des Volkes jener verborgene Sauerteig zu sein, von dem das Evangelium spricht. Klein in den Augen der Welt, aber in Verbindung mit Christus, fähig, den Teig aufgehen zu lassen. Die Kraft der Kirche kommt nicht aus der Fülle ihrer Mittel, sondern aus der Heiligkeit ihrer Kinder, aus der Gemeinschaft ihrer Hirten, aus der demütigen und beharrlichen Treue derer, die sich vom Heiligen Geist leiten lassen.
1: De la comunión de sus pastores, de la fidelidad humilde y perseverante de quien se deja guiar por el Espíritu. En este camino os acompaña también San Juan de Ávila.
0: Auf diesem Weg begleitet euch auch der heilige Johannes von Avila, Patron des spanischen Klerus, in diesem Jahr, in dem wir an den 500. Jahrestag seiner Priesterweihe erinnern. Paul VI. Nannte ihn einen gütigen und weisen Lehrer des geistlichen Lebens, einen Erneuerer der Kirche und der christlichen Sitten und zugleich einen einfachen Priester. In diesem heiligen Lehrer erkennt die Kirche das priesterliche Leben, das jeder Bischof in seinem eigenen Presbyterium bewahren und fördern soll. Wenn ich auf ihn schaue, denke ich an jene, die auf diesem Weg die engsten Weggefährten der Bischöfe sind, die einfachen Priester im besten und anspruchsvollsten Sinn des Wortes. Unser gemeinsamer Weg mit ihnen sollte den Wert dieser wesentlichen Merkmale vermitteln. Priester sein, die in Christus verliebt sind, im Gebet verwurzelt, der Kirche treu, dem Volk nah und fähig, solide Lehre, apostolischen Eifer und pastorale Nächstenliebe miteinander zu verbinden. Priester, die im Bischof nicht nur eine anerkannte Autorität finden, sondern einen Vater, der sie begleitet. Und in den anderen Priestern Brüder, mit denen sie die Mühen und Freuden dieses Pilgerwegs voller Begegnungen teilen können, auf dem wir alle Christus suchen. Beschließen wir diese geistliche Reise mit einem Gebet des heiligen Lehrers, das uns daran erinnert, dass jede kirchliche Erneuerung aus einem Herzen entspringt, das Christus gleichgestaltet ist. Wenn du mir aufträgst, Herr, das zu tun, was du getan hast, dann gib mir dein Herz. Das sei auch unser Gebet. Herr, gib uns dein Herz. Ein Herz, das fähig ist, zu dir aufzublicken, sich auf den Weg zu machen, zuzuhören, zu unterscheiden, zu dienen, in Liebe zu korrigieren, geduldig zu sein und mit Freude das Evangelium zu verkünden. Denn die Kirche, die das Herz Christi empfängt, trägt die Feuersäule in sich, die sie leitet, trägt, verteidigt und stärkt, die notwendige Ausrüstung, um jeder Herausforderung zu begegnen. Gott segne euch. Vielen Dank.
1: Porque la iglesia que recibe el corazón de Cristo lleva consigo la columna de fuego que la guía, la sostiene, la defiende y la conforta, el equipaje necesario para afrontar cualquier reto. Que Dios os bendiga. Muchas gracias.

0: war eine anspruchsvolle und auf den ersten Blick beim ersten Zuhören nicht ganz leicht zu entschlüsselnde Ansprache, die der Papst an die spanischen Bischöfe gehalten hat, eine der größten Bischofskonferenzen von Europa. Der Vorsitzende der Bischofskonferenz schenkt dem Papst mit einem scherzhaften Hinweis auf das schwere Gepäck, das in der Papstansprache eine Rolle gespielt hatte, ein besonders schön gestaltetes Evangeliar.
1: La segunda vez que ha citado a Santo Toribio de Mogrovejo, que une a Chiclayo y a Valladolid, perdonad. Por eso lo que llevamos este retrato. Viene una nota diciendo de dónde está este relato, este retrato. Está hecho a partir de un estandarte que hay en la Catedral de Lima, donde se recoge esta imagen y con ella se ha hecho este retrato y aquí está recogido.
2: Muchas gracias. Ayer del Vaticano, de la Virgen, presentamos para la conferencia.
0: Auch der Papst selber hat ein Geschenk mitgebracht, nämlich eine Ikone von Maria mit dem Jesuskind als Mosaik. Dann trägt sich der Papst noch in das goldene Buch der Bischofskonferenz ein.

In seiner Ansprache hat der Papst den heiligen Toribio von Mogrovejo erwähnt und ein großes gerahmtes Bild dieses Heiligen, der, wenn ich das richtig verstanden habe, aus dem Erzbistum Valladolid, dem Erzbistum des Vorsitzenden der Bischofskonferenz stammt, hat dieser Vorsitzende gerade eben dem Papst geschenkt.

0: Das ist ein langer Vormittag für Leo den 14. vor diesem Termin bei der spanischen Bischofskonferenz. Hat er bereits einen nahezu beispiellosen Auftritt und eine Rede vor dem spanischen Abgeordnetenhaus, den beiden Kammern, Abgeordnetenhaus und Senat des Parlaments, gehalten.
1: Bene, muy bien. Pues oremos juntos como el Señor nos enseñó. Padre nuestro, que estás en el cielo, santificado sea tu nombre. Venga a nosotros tu reino. Hágase tu voluntad en la tierra como en el cielo. Danos hoy nuestro pan de cada día. Perdona nuestras ofensas, como también nosotros perdonamos a los que nos ofenden. No nos dejes caer en la tentación y líbranos del mal. El Señor esté con vosotros.
2: Y con tu espíritu.
1: Bendito sea el nombre del Señor.
2: Ahora y por todos los siglos.
1: Nuestra ayuda es en el nombre del Señor.
2: Que hizo el cielo y la tierra.
1: Y la bendición de Dios Todopoderoso, Padre, Hijo y Espíritu Santo, descienda sobre vosotros.
2: Amén.
1: Amén. Muchas gracias.
0: Mit dem gemeinsam gebeteten Vater Unser und dem Segen endet dieser Teil der Begegnung von Papst Leo mit der spanischen Bischofskonferenz. Der Besucher aus Rom geht jetzt gleich zum Büro des Vorsitzenden der Bischofskonferenz, um sich dort kurz mit jedem einzelnen Bischof zu unterhalten. Und außerdem steht ein Foto mit den Laienmitarbeitern der Bischofskonferenz noch auf dem Programm. Das war unsere Live-Übertragung der Begegnung von Papst Leo dem 14. mit der spanischen Bischofskonferenz, einer der größten Europas. Vielen Dank, dass Sie mit dabei waren, sagt Stefan Kempis von Radio Vatikan. Noch einmal herzliche Grüße an alle, die uns in Radio und Fernsehen zugeschaltet waren. KTV, EWTN-TV, Hureb, Radio Maria, Radio Vatikan, Vatican News, Vatican Media. Bitte bleiben Sie uns erhalten auf dieser Papstreise. Es kommen noch viele spannende Übertragungen aus Madrid, aus Barcelona und von den Kanarischen Inseln. Die Reise dauert noch bis zum 12. Juni. Am Mikrofon verabschiedet sich sehr herzlich Stefan von Kempis. 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
3: 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Aquilino Guapos Merino, su excelencia Julián Barrio Barrio, su excelencia Braulio Rodríguez Plaza, su excelencia Francisco Javier Martínez Fernández, su excelencia Francisco Pérez González, su excelencia Jesús Sanz Montes, su excelencia Celso Morga y Luzubieta, su excelencia Fidel Herráez Vegas, su excelencia Joan Planellas y Barnosel, su excelencia Excelencia Francisco Cerro Chávez. Su Excelencia Carlos Manuel Escribano Subías. Su Excelencia José Ángel Sáiz Meneses. Su Excelencia Juan Antonio Aznar Escobo. Su Excelencia José María Gil Tamayo. Su Excelencia Enrique Benavent Vidal. Su Excelencia Francisco José Prieto Fernández. Su Excelencia José Rodríguez Carballo. Su Excelencia Florencio Roselló Avellanas. Su Excelencia José Vilaplana Blasco. Su Excelencia Ciriaco Benavente Mateos. Su Excelencia Francisco Cases Andreu. Su Excelencia Julián López Martín. Su Excelencia Atilano Rodríguez Martínez. Su Excelencia Juan Antonio Rey Pla. Su Excelencia Jesús Catalá Ibáñez. Su Excelencia Jesús Murgui Soriano. Su Excelencia César Franco Martínez. Su Excelencia Adolfo González Montes. Su Excelencia Agustín Cortés Soriano. Su Excelencia Jesús García Murillo. Su Excelencia Luis Quinteiro Fiuza. Su Excelencia Casimiro López Llorente. Su Excelencia Joaquín López de Andújar y Cánoves del Castillo.

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1: Historische Rede des Papstes im spanischen Parlament. Leo XIV. An die Bischöfe Spaniens. Mut zu Reformen und strikte Missbrauchsaufarbeitung. Kulturtreffen in Madrid. Papst erinnert an Europas christliche Wurzeln. Das und mehr hören Sie in dieser Sendung. Ich bin Mario Galgano. Herzlich willkommen. Es ist der dritte Tag des Spanienbesuchs von Papst Leo XIV. An diesem Montag hat er als erstes katholisches Kirchenoberhaupt vor den Kammern des spanischen Parlaments gesprochen.
2: Jede wahrhaft gerechte Gesellschaft gründet auf der Anerkennung der unantastbaren Würde des Menschen, betonte der Papst am Montag im spanischen Parlament. Diese Würde geht jeder Zuerkennung von Seiten des Staates voraus und darf nicht wechselhaften gesellschaftlichen Konsensen oder den momentanen Mehrheitsmeinungen untergeordnet werden. Sie steht jedem Menschen allein aufgrund seiner Existenz zu und muss daher jede positive Rechtsordnung prägen. Damit nahm Papst Leo den Gedanken auf, den sein Vorgänger Benedikt XVI. Im September 2011 bei einem denkwürdigen Auftritt vor dem Deutschen Bundestag in Berlin ausfaltete. Zugleich proklamierte Papst Leo, dass die Rede von der Menschenwürde nicht abstrakt bleiben dürfe. Er forderte dementsprechend den Schutz des Lebens, mehr Hilfen für Familien, einen menschlichen Umgang mit Migranten und auf internationalem Level stärkeres Engagement für Frieden, Abrüstung und den Schutz des Völkerrechts.
3: In ese sentido, si la vida deja de ser reconocida como un valor fundamental.
2: In diesem Sinne stellt sich die Frage, welche Zukunft haben unsere Gesellschaften, wenn das Leben nicht mehr als grundlegender Wert anerkannt wird? Deshalb zeigt sich die moralische Größe einer Nation vor allem in ihrer Fähigkeit, jene Leben zu begleiten, zu schützen und zu lieben, die sich in einer besonders fragilen Lage befinden.
3: In su capacidad de acompañar, proteger y amar aquellas vidas que atraviesan mayor fragilidad.
2: Familien seien erste Schulen der Menschlichkeit, so der Papst weiter. Wer sie unterstütze, stärke die Stabilität der Nation. Im Schulwesen müssten die moralischen, kulturellen und religiösen Überzeugungen der Eltern respektiert werden. Auch die tragische Migrationskrise stelle heute eine Anfrage an das Gewissen der Nationen und an die ethischen Grundlagen der internationalen Ordnung dar. Die Situation von Migranten und Flüchtlingen erfordere eine Antwort, die den Menschen in den Mittelpunkt stelle und die Fluchtursachen angehe.
3: Ninguna Nación puede afrontar por sí.
2: Keine Nation kann eine Herausforderung dieser Größenordnung alleine bewältigen, so der Papst mit Blick auf die Migrationskrise. Daher ist eine koordinierte, solidarische und wirksame Reaktion unerlässlich, die den Migranten Schutz, Aufnahme und echte Integrationschancen gewährleisten kann. Mit Blick auf das Thema Frieden rief Leo nach einem öffentlichen Diskurs, der Andersdenkende respektiert und nach einem achtsamen Umgang mit Sprache sowie nach diplomatischem Mut, Abrüstung und dem Respekt des Völkerrechts. Die internationale Gemeinschaft ist gefordert, den unschätzbaren Wert des Dialogs als geduldigen Weg zu gerechten und dauerhaften Vereinbarungen wieder zu entdecken, die auf der Einhaltung von Verträgen, der Transparenz diplomatischer Maßnahmen und dem aufrichtigen Willen beruhen, den Frieden der Anwendung von Gewalt vorzuziehen. Für Radio Vatikan, Anne Preckel.
1: Vor der ersten öffentlichen Rede des Papstes im Parlament an diesem Montagvormittag besuchte Papst Leo XIV. Den spanischen Ministerpräsidenten Pedro Sánchez für ein rund 20-minütiges privates Treffen. Die Pressestelle des Heiligen Stuhls informiert auf ihrem Telegram-Kanal auch darüber, dass der Papst anschließend einige der Mitarbeiter begrüßte. Der Sozialist Sánchez führt in Spanien eine linke Minderheitsregierung. Rahmen seiner pastoralen Reise durch Spanien ist Papst Leo XIV. In der Hauptstadt Madrid mit den Bischöfen des Landes zusammengetroffen. Nach der Ansprache vor politischen Vertretern im Parlament am Vormittag stand die Begegnung am Sitz der spanischen Bischofskonferenz im Zeichen der innerkirchlichen Neuausrichtung und der gesellschaftlichen Herausforderungen des iberischen Landes.
4: Der Vorsitzende der Bischofskonferenz, Erzbischof Luis Javier Agüello García, begrüßte den Gast im Namen der versammelten Bischöfe.
5: Santidad, bienvenido a la sede de la Conferencia Episcopal Española.
4: Die Begegnung fand in einer Phase statt, in der die spanische Bischofskonferenz einen spürbaren Wandel durchläuft. Angesichts einer fortgeschrittenen Säkularisierung der Gesellschaft und ausgeprägter politischer Polarisierungen konzentriere sich die Bischofskonferenz verstärkt darauf, Brücken zu bauen und den Dialog mit staatlichen sowie zivilen Institutionen zu suchen, erinnerte der Konferenzvorsitzende.
5: Que se convierta en fermento para un mundo reconciliado.
4: In seiner Grundsatzrede griff Papst Leo XIV. Diese veränderten Realitäten auf und wählte das Bild einer Reise, um die notwendige Flexibilität der Kirche zu beschreiben.
6: Queridos hermanos en el episcopado.
4: Er mahnte an, sich nicht auf Gewohnheiten der Vergangenheit zu fixieren und forderte Freiheit und Mut, umsichtig miteinander zu verbinden, um Strukturen hinter uns zu lassen, die uns nicht helfen, nicht unseren Zielen entsprechen oder uns sogar davon entfernen.
6: ¿Y quiénes están llamados a acoger ese desafío?
4: Dies betone das Kirchenoberhaupt insbesondere mit Blick auf die demografische Entwicklung in ländlichen Regionen wie den kastilischen Ebenen und die rückläufigen Zahlen bei den Priesterberufungen. Die Erhaltung historischer gewachsener Strukturen dürfe nicht über dem Wohl der Gemeinschaft stehen. So forderte er unter anderem eine Zusammenlegung und qualitative Stärkung von Priesterseminaren, um eine angemessene Ausbildung und Begleitung zu gewährleisten. Einen zentralen und unmissverständlichen Schwerpunkt der Ansprache bildete die Aufarbeitung von sexuellem Missbrauch innerhalb der Kirche. Der Papst bezeichnete die Begegnung mit jenen, die von Mitgliedern des Klerus verletzt wurden, als besonders schmerzhaft. Er formulierte einen klaren Handlungsauftrag an die spanischen Bischöfe. Angesichts dieses Übels ist die kirchliche Gemeinschaft aufgerufen, darauf mit Zuhören, Wahrheit, Gerechtigkeit, Wiedergutmachung und einem immer entschlosseneren Handeln in Sachen Prävention und einer Kultur der Fürsorge zu reagieren. Alle Betroffenen müsse ehrlich Gehör geschenkt und Schutz gewährt werden. Mit Blick auf die Gegenwart betonte der Papst, dass das christliche Erbe Spaniens eine Brücke zur heutigen Pluralität schlagen müsse. Es solle ein Instrument für den Dialog mit einer säkularisierten Umwelt und den vielen im Land lebenden Migranten sein.
6: Ahora la consigna debe ser.
4: Diese tiefe Verbundenheit verlangt von der Kirche in dieser Zeit immer stärkerer Polarisierungen und Kontraste ein Zeugnis der Einheit in der Vielfalt. So Leo XIV. Für Radio Vatikan, Nele Maßmanns.
1: Von der spanischen Hauptstadt aus hat Leo XIV. Europa an seine christlichen Wurzeln erinnert. Kann man wirklich glauben, dass Europa, das wir so sehr lieben, ohne die Spuren des Glaubens dasselbe wäre? Fragte der Papst vor Persönlichkeiten aus Kultur, Kunst, Wirtschaft und Sport am Sonntagabend in Madrid.
7: Ein objektiver Blick zeigt, dass vom Glauben bewegte Männer und Frauen Krankenhäuser und Schulen errichtet, solidarische Initiativen ins Leben gerufen und eine Sprache benutzt haben, die die Würde des Menschen achtet, sagte der aus den USA stammende Papst, der auch lange in Peru gewirkt hat, bei seiner Begegnung mit Persönlichkeiten aus den Bereichen Kunst, Kultur, Wirtschaft und Sport. Etwa 15.000 Menschen nahmen an der Begegnung in der Movistar Arena teil. Sie empfingen den Papst mit fast 10-minütigem Applaus. Mit Blick auf die Geschichte Europas sagte das katholische Kirchenoberhaupt:
6: Por eso.
7: Deshalb ist es angebracht, sich ehrlich zu fragen, ob die Welt und insbesondere Europa ihre Identität ohne den geistigen Einfluss, der ihre Geschichte geprägt hat, hätte entwickeln können. Dies sei keine Provokation, sondern eine Einladung, erläuterte der Papst. Es gelte darüber nachzudenken, ob die Ewigkeit, die durch die Menschwerdung Jesu Christi in Raum und Zeit eingedrungen ist, wieder mit dem Alltäglichen versöhnt werden kann. Der Verweis auf Christus machte klar, dass es Papst Leo in diesem Moment speziell um die christlichen Wurzeln Europas ging. Kann man wirklich glauben, dass das Europa, das wir so sehr lieben, ohne die Spuren des Glaubens dasselbe wäre? Warum sollten wir uns davor fürchten, dass die Ewigkeit den Alltag durchdringt? Der Ruf meiner Vorgänger ist noch immer lebendig. Habt keine Angst. Öffnet, ja reißt die Tore weit auf für Christus. Christus nimmt nichts und gibt alles. So der Papst mit einem wörtlichen Zitat aus der Predigt von Papst Johannes Paul II. Bei seiner Amtseinführung im Oktober 1978 in Rom. Wobei das Christus nimmt nichts und gibt alles auf die Amtseinführung von Papst Benedikt XVI. Zurückgeht. An dieses Doppelzitat schloss Leo etwas unvermittelt einen Passus an, der sich um die soziale Frage dreht und der sich an sein Schreiben die Lexité anlehnt, das zu großen Teilen auch auf seinen Vorgänger Franziskus zurückgeht. Ich möchte mit lauter Stimme fragen, wer wird trotz seiner Talente und Fähigkeiten ausgegrenzt? Wir dürfen nicht übersehen, dass die Lage der Armen ein Schrei ist, der in der Geschichte der Menschheit unser Leben, unsere Gesellschaften, die politischen und wirtschaftlichen Systeme sowie die Kirche ständig herausfordert. Vor Papst Leo hatte schon der weltbekannte spanische Schauspieler Antonio Banderas an den Beitrag des Christentums erinnert. Wir übertreiben nicht, wenn wir sagen, dass die Kirche die größte Kunstproduzentin in der Geschichte der Menschheit gewesen ist. Bei der Suche nach Antworten auf die großen Fragen unserer Existenz nähern wir uns alle, auch wenn uns das nicht unbedingt bewusst ist, der Transzendenz an. In einer Welt, die hektisch wird und zersplittert, hilft uns die Kunst, die Tiefe und die Seele wiederzufinden, die uns künstliche Intelligenzen zu rauben versuchen. Papst Leo bekannte, es sei bei einem Besuch in Spanien unmöglich, die Spuren der Kreativität nicht zu bewundern, die seine Geschichte durchziehen und seine Identität prägen. Er stelle sich dabei unwillkürlich auch eine Frage: Welches Erbe hinterlassen wir der Zukunft und welche Art von Gemeinschaft lassen wir damit entstehen? Die Kirche sei sich sowohl ihrer Erfolge als auch ihrer Fehler im Laufe der Geschichte bewusst und sehne sich danach, im Dialog mit der heutigen Welt zu bleiben. Die entscheidenden Fragen lauten dabei aus Sicht des Papstes: Was bedeutet es, wahrhaft menschlich zu sein? Was säen wir? Welche Werte bewahren wir? Welche lassen wir sterben? Das sind tiefgreifende, notwendige Fragen, die nicht ignoriert werden können. Um diese Fragen zu klären, bedarf es eines gesellschaftlichen Dialogs, den wir mit der Kunst des Netzknüpfens vergleichen können und der Begegnung, Zuhören, Dialog und Respekt erfordert. Für Radio Vatikan, Stefanie Stahlhofen.
1: 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An diesem Montagabend ab 17.50 Uhr gibt es das Gebet und die Hommage an die Jungfrau von Almudena in der Kathedrale Santa Maria de Almudena. Wir übertragen das live mit deutschem Kommentar. Mehr dazu in den nächsten Sendungen. Um 19 Uhr die Begegnung mit der Diözesangemeinschaft im Stadion Santiago Bernabéu. Ebenfalls live bei uns. Und an diesem Dienstag ab 10.15 Uhr die Begegnung mit freiwilligen Helfern im Pavillon 3 der IFEMA Madrid. Am Dienstagmittag geht es weiter nach Barcelona. Um 12.55 Uhr hören Sie bei uns das Gebet der Mittagshure in der Kathedrale Santa Creu y Santa Eulalia. Ebenfalls live mit deutschem Kommentar. 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Und damit endet diese Sendung. Aus dem Studio in Rom verabschiedet sich Mario Galgano. 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

Laudetur Jesus Christus, herzlich willkommen, liebe Zuschauer, liebe Hörer, zu dieser Live-Übertragung von Radio Vatikan für Vatikan Media. Wir begleiten Papst Leo den 14. bei seinem einwöchigen Besuch in Spanien. Stationen seiner vierten Auslandsreise sind Madrid, Barcelona und die kanarischen Inseln Gran Canaria und Teneriffa. Am 12. Juni geht es wieder zurück nach Rom. Gestern hat Papst Leo mit 1,2 Millionen Menschen vor dem Rathaus in Madrid eine Freiluftmesse gefeiert und danach die feierliche Fronleichnamsprozession geleitet. Heute Vormittag hat er bereits die Mitglieder des spanischen Parlaments und die Bischöfe des Landes getroffen. Und wir sind nun gleich mit dabei, wenn der Papst in der Kathedrale Santa Maria della Almudena eine Andacht zu Ehren der Jungfrau von Almudena, Schutzpatronin Madrids, halten wird. Am Mikrofon begrüßt Sie dazu sehr herzlich Silvia Kritzenberger. Mein Gruß geht an alle, die über unsere Partnersender heute mit dabei sind, unsere Freunde von EWTN und KTV, das Kölner Domradio, Radio Horeb, Nova Radio Bern und die Radio Maria Familie. Und ganz herzlich heiße ich natürlich auch alle willkommen, die über unsere Webseite, Facebook-Apps und YouTube zugeschaltet sind. Ja, in Spanien kennt die Marienverehrung keine Grenzen. In keinem anderen Land der Welt wird die Jungfrau Maria so sehr verehrt wie in Spanien. Es gibt 92 Marienfeiertage im Land, die als nationales touristisches Interesse anerkannt sind. Und weitere 42, die sogar in die Kategorie internationales touristisches Interesse fallen. Etwa die Osterwoche. Jede Stadt hat ihre Jungfrau, überall heißt sie anders und überall sieht sie anders aus. Und nun wird Papst Leo zu Füßen der Statue der Jungfrau von Almudena, Schutzpatronin Madrids, in der Kathedrale von Madrid ein Gebet sprechen und eine goldene Rose niederlegen. Die Jungfrau von Almudena ist, wie gesagt, die Schutzpatronin der Landeshauptstadt. Ihre Statue befindet sich in einer Nische an der Rückwand der nach ihr benannten Kathedrale Santa Maria della Almudena.

Ja, wir werden bei dieser Begegnung ein Grußwort des Erzbischofs von Madrid hören und auch eine Predigt des Heiligen Vaters.

Der Besuch Papst Leos in Spanien ist der erste apostolische Besuch während der Regierungszeit von Philippe dem VI., der 2014 die Nachfolge seines Vaters antrat. Und es ist auch der erste Besuch eines Papstes in Spanien seit 15 Jahren. Der letzte apostolische Besuch fand 2011 statt, als Papst Benedikt der 16. der Einladung von König Juan Carlos folgte. Am gestrigen Sonntag hat die Königsfamilie an der Fronleichnamsmesse teilgenommen, die vom Papst auf der Plaza de Cibeles zelebriert wurde. Und heute wird Königin Sophia bei dem Ehrerweis an die Jungfrau von Almudena mit dabei sein, bei dem Papst Leo der 14. die Schutzpatronin der Stadt mit einer goldenen Rose ehren und ein Gebet sprechen wird. Am Mittwoch, den 10. Juni, werden König Philippe der 6. und Königin Letizia den Papst nach Barcelona begleiten, wo er zum 100. Todestag des Architekten Antoni Gaudí eine Messe feiern und den Jesusturm in der Basilika Sagrada Familia weihen wird. König Philippe der 6. wird den Papst dann am 12. Juni auch zum Flughafen Teneriffa Nord begleiten, wo eine Abschiedszeremonie stattfinden wird.

Ja, und noch ein paar Infos zu unserer lieben Frau von Almudena. Mittelalterliche Chroniken berichten, dass die Christen von Madrid zur Zeit der islamischen Invasion ein Bildnis der Jungfrau Maria in den Stadtmauern Madrids versteckt hatten, um es vor der Profanierung zu schützen. Jahrhundertelang blieb es dort verborgen. Als König Alfons VI. Von Kastilien im Jahr 1085 die Stadt erobern und die Mauren vertreiben konnte, befahl er eine Prozession und Bittgebete, um das verlorene Bildnis wiederzufinden. Da brach ein Mauerstück ein und die unversehrte Statue erschien mit zwei brennenden Kerzen, die nie erloschen waren. Die Entdeckung wurde nicht als Zufall interpretiert, sondern als Zeichen. Der christliche Glaube, jahrhundertelang verborgen, erhellte Spanien erneut. Maria, die Jungfrau von Almudena, erschien so als Zeugin und Garantin eines neuen christlichen Zeitalters.

Und so wurde die Almudena von einem in einer Mauer gefundenen Bild zum Symbol der Wiederherstellung des Christentums und Madrid zur Hauptstadt eines universalen katholischen Reiches. Die Jungfrau von Almudena wird jedes Jahr am 9. November mit einem Stadtfest in Madrid gefeiert und die Kathedrale wird zum Treffpunkt für Tausende von Gläubigen, die an den katholischen Riten und der Prozession zur Plaza Mayor teilnehmen, einer Prozession, die durch die Straßen der Stadt führt.

Ja, der Wagen mit Papst Leo dem 14. ist eben vor der Kathedrale vorgefahren. Begrüßt wird er von Königin Sophia. Und wir sehen auch hier zwei Kinder, die ihm Blumen überreichen. Papst Leo wird ja im Laufe dieser Andacht die Jungfrau von Almudena mit einer goldenen Rose ehren. Es ist eine alte päpstliche Tradition. Am vierten Sonntag in der Fastenzeit verliehen die Päpste vom 11. bis zum 19. Jahrhundert alljährlich die goldene Rose an Menschen oder Institutionen, die sich um die katholische Kirche verdient gemacht hatten. Auch heute noch wird die Rose, auch Tugendrose genannt, in unregelmäßigen Abständen vom Vatikan vergeben. Die goldene, diamantenbesetzte Rose, deren Knospe mit Balsam, Moschus und Weihwasser gefüllt ist, ging früher an Herrscher, darunter an den französischen König Henri IV., Isabella II. Von Spanien und Kaiserin Sissi von Österreich. Zuletzt erhielt sie Großherzogin Charlotte von Luxemburg im Jahr 1956. Seither geht die Auszeichnung an Kirchen, Klöster, Wallfahrtsorte oder Marienheiligtümer. Papst Johannes Paul II. Verlieh in seiner Amtszeit 9 goldene Rosen. Papst Benedikt XVI. Brachte es sogar auf 18 Stück. Papst Franziskus ehrte 2013 die Basilika Our Lady of Guadalupe. Und Papst Leo hat bei der Heiligjahrfeier der Marianischen Spiritualität unsere liebe Frau von Fatima mit einer goldenen Rose geehrt.

0: En el nombre del Padre, del Hijo y del Espíritu Santo. La paz esté con vosotros.
1: Der Papst hat die Andacht eingeläutet und wir hören jetzt ein Grußwort des Erzbischofs von Madrid, Kardinal José Cobo Cano.
2: Santidad, junto a los seminaristas.
1: Heiliger Vater, gemeinsam mit den Seminaristen unserer Diözesen Madrid, Alcalá und Getafe, gemeinsam mit den Vertretern des geweihten Lebens, insbesondere des kontemplativen Lebens, die heute ihre Klöster verlassen haben, um sich uns in diesem Gebet anzuschließen, zusammen mit Ihrer Majestät Königin Sophia, den begleitenden Würdenträgern und im Namen aller, dem Domkapitel dieser Kathedrale, möchten wir uns in die Hände Marias, der Jungfrau von Almudena, geben und auch ihren Petrusdienst in den Schoß der Mutter legen, Patronin dieser Diözese und der gesamten Kirchenprovinz. Die Jungfrau von Almudena erzählt uns von diesem Land, von seiner Geschichte und seiner Tradition. Sie erzählt uns von der Begegnung zwischen Kulturen und zwischen Menschen aus vielen Orten. Sie erzählt uns davon, wie der Glaube so oft ein Ort der Suche, der Heilung, des Trostes und der Hoffnung war. Der Name Almudena leitet sich vom arabischen Al-Mudayana ab, Zitadelle oder Festung. Und vielleicht finden wir hier eines der tiefgründigsten Bilder Marias für die Christen von Madrid. Zuflucht des Glaubens, Hüterin der Hoffnung und Stütze unseres missionarischen Eifers. Die Überlieferung erzählt, dass zur Zeit der Rückeroberung des muslimischen Spanien, als das Volk nach dem jahrhundertelang verborgen gehaltenen Bildnis suchte, Maria zwischen den Mauern mit zwei brennenden Kerzen erschien. Seitdem begleitet sie mütterlich den Weg dieser Kirche. Madrid lässt sich ohne die Almudena nicht verstehen, ohne die Mutter, die erscheint, wenn die Mauern fallen, die wir für festhielten. Sie blieb in der Stadtmauer verborgen, die die Stadt in Zeiten des Krieges und der Verfolgung schützte, und erschien genau dann, als man sie suchte, als die Mauer direkt neben der Stelle einstürzte, an der heute diese Kathedrale steht. Auch heute gibt es Mauern, die man nicht sieht. Distanz, Ängste, Einsamkeit, Gleichgültigkeit. Und viele sehnen sich weiterhin, ohne es zu wissen, nach dem Licht, das der Glaube schenken kann. Der Blick auf die Jungfrau von Almudena lädt uns ein, Suchende und Baumeister der Begegnung zu sein, zu entdecken, dass Maria erscheint, wenn Mauern fallen, wenn der Friede Einzug hält und wenn die Begegnung über die Gewalt triumphiert. Sie ermutigt diese Kirche auch weiter, Gemeinschaften zu schaffen, die in der Lage sind, Barrieren abzubauen und Wege der Geschwisterlichkeit zu eröffnen. Heiliger Vater, vor 32 Jahren kam ein anderer Papst, der heilige Johannes Paul II., in diese Kathedrale, um sie zu weihen. Sie wurde erst vor wenigen Jahrzehnten als Haus der Christen und Haus Gottes unter dem Blick der Jungfrau von Almudena vollendet. Und wenn wir sie heute Abend betrachten, wie immer, wenn wir beten, richten wir auch unseren Blick nach oben. Danke, dass Sie uns im Glauben stärken und uns helfen, nach oben zu blicken, zu den Augen unserer Mutter empor, damit auch wir lernen, einander wirklich anzusehen, hier inmitten unserer Seminaristen und Gemeinschaften des geweihten Lebens. Maria, unsere liebe Frau von Almudena, helfe uns, großzügig auf die empfangenen Berufungen zu antworten und Ja zu sagen zum Herrn. Möge sie uns lehren, dass wir von den verschiedenen Wegen aus, die Teil unserer Geschichte sind, den gemeinsamen Weg zum Evangelium finden. Möge sie uns weiterhin die Mutter des Friedens und der Hoffnung sein. Heilige Maria von Almudena, gütige Mutter, bitte für den Papst und bitte für uns. Ja, das war die Ansprache des Erzbischofs von Madrid, Kardinal Cobo Cano.
0: Oremus.
1: Lasset uns beten. Herr, unser Gott, der du deinem Volk den mütterlichen Schutz Marias, der allzeit jungfräulichen Mutter deines Sohnes, gewährt hast, gib auf ihre Fürsprache hin, dass wir uns treu in deinen Dienst stellen und die Herrlichkeit deines Namens durch das Zeugnis unseres Wortes und unseres Lebens verkünden. Durch Jesus Christus, unseren Herrn. Amen.

Selig bist du, heilige Jungfrau Maria, Mutter der Gnade und Königin der Barmherzigkeit. Aus dir wurde Christus geboren, unser Mittler und Erlöser. Singt die Schule.

0: Escuchad ahora, hermanos, las palabras del Santo Evangelio según San Juan.
1: Wir hören nun die Verkündigung des Evangeliums aus dem Evangelium nach Johannes, Kapitel 19, Verse 25 bis 27. Bei dem Kreuz Jesu standen Jesu Mutter und die Schwester seiner Mutter Maria, die Frau des Klopas, und Maria von Magdala. Als Jesus die Mutter sah und bei ihr den Jünger, den er liebte, sagte er zur Mutter: Frau, siehe dein Sohn. Dann sagte er zu dem Jünger: Siehe deine Mutter. Und von jener Stunde an nahm sie der Jünger zu sich.
0: Y desde aquella hora el discípulo la recibió como algo propio.

Ja, und wir hören jetzt die Ansprache von Papst Leo hier bei dieser Andacht zur Verehrung der Jungfrau von Almudena, Schutzpatronin Madrids. Ich danke seiner Eminenz, dem Erzbischof von Madrid, für die Worte, die er an mich gerichtet hat. Und ich grüße euch alle herzlich, liebe Brüder und Schwestern, die ihr heute mit Freude und Hingabe zur Verehrung unserer lieben Frau von Almudena, der Mutter und Beschützerin dieser Erzdiözese, zusammengekommen seid. Im Rahmen dieser Feier werde ich ihr die goldene Rose zu Füßen legen, ein Symbol der kindlichen Liebe des Papstes zur Jungfrau Maria. Im Laufe der Jahrhunderte haben zahlreiche Generationen von Madrilenen dieses Bildnis Marias verehrt, die ihren göttlichen Sohn im Arm hält und ihn uns zeigt. Der Überlieferung nach wurde die Statue der Jungfrau in für die christliche Gemeinde schwierigen Zeiten zum Schutz in einem Raum in der Stadtmauer der Altstadt versteckt, wo sie lange Zeit verborgen blieb, bis sie nach dem wundersamen Einsturz eines Teils der Mauern unversehrt wiedergefunden wurde. Die tausendjährige Marienverehrung, die euch allen so viel bedeutet, ist ein Zeichen für die christlichen Wurzeln, die euch prägen und euch Leben schenken. Aber auch für die große Hoffnung, die euch auf eurem Weg beseelt und weitergehen lässt. Dank einer zerstörten Mauer kam es zur Wiederbegegnung der Mutter mit ihrem Volk. Und dieses Ereignis ist von göttlicher Vorsehung, denn es weist den Weg, zu dem uns Jesus durch seine heilige Mutter einlädt. Zunächst verursacht eine einstürzende Mauer Lärm, Chaos und Unordnung. Doch sie eröffnet auch Räume, schafft Möglichkeiten und regt zum Wiederaufbau an. In unseren heutigen Gesellschaften gibt es nach wie vor viele Mauern, die nicht schützen, sondern trennen, entfremden und isolieren. Da wir denken, dass wir beim Einreißen der Mauern vielleicht mit Dingen konfrontiert werden könnten, die uns nicht gefallen, ziehen wir es manchmal vor, sie einfach nur abzustützen oder noch häufiger, sie zu ignorieren. Unsere liebe Frau von der Almudena sagt uns durch ihre Gegenwart und ihren sicheren Schutz etwas anderes. Um etwas Neues, Schönes und Beständiges zu errichten, muss man bereit sein, Mauern einzureißen. Denn um den Weg wieder aufzunehmen, braucht es Räume, die uns den Blick auf den Horizont ermöglichen. In der Überzeugung, dass der Herr mit seinem heiligen Volk geht, auf seine Ängste hört und all sein Bemühen um das Gute zuvorkommend annimmt, ermutige ich euch, nicht nachzulassen im Bezeugen eures Glaubens, damit ihr den Plan der Liebe des Vaters schauen könnt. Nicht nachzulassen im Zeugnis der Nächstenliebe, damit ihr euch als eine einzige Familie von Brüdern und Schwestern vereint. Und nicht nachzulassen in eurem Zeugnis für Hoffnung, damit sie euch in eurem Wirken in der Welt stärkt. Möge der Herr durch das Beispiel und auf die Fürsprache Marias, der Real de la Almudena und Jungfrau des Magnificat, die weiterhin die Größe des Herrn verkündet, und über Gott, ihren Retter, jubelt, eure Liebe zu Jesus und zur Kirche bewahren und stärken, damit ihr zu Beziehungen findet, die die universale Sprache der Gemeinschaft, der geschwisterlichen Liebe und der Eintracht erneuern. Mit einigen Worten der ihr gewidmeten Hymne, die ich mir zu eigen mache, vertraue ich euch der mächtigen Hilfe ihrer mütterlichen Liebe an. Heilige Maria von der Almudena, Jungfrau und Mutter des Erlösers, Königin des Himmels,

Ja, das war die Ansprache von Papst Leo hier in der Kathedrale von Madrid, in der er daran erinnert hat, dass es in unserer Gesellschaft viele Mauern gibt, die trennen, nicht schützen, entfremden und isolieren. Und er hat dazu gemahnt, nicht nachzulassen im Bezeugen des Glaubens und im Zeugnis der Nächstenliebe.

Papst begibt sich nun zu der Nische mit dem Bildnis der Schutzpatronin Madrids zu deren Füßen er die goldene Rose niederlegen wird. Das Brauchtum, dass der Papst eine Rose verleiht, geht übrigens zurück auf eine mittelalterliche Prozession in Rom am 4. Fastensonntag. An diesem Sonntag in der Mitte der Fastenzeit, der Höhepunkt des Fastens war überschritten, der Blick richtete sich hoffnungsvoll auf das Osterfest, trug der Papst zunächst eine natürliche, später eine goldene Rose zur Kirche Santa Croce. Die Rose erhielt der Stadtpräfekt Roms. Die Rose symbolisiert Christus, das Gold steht für Auferstehung, die Dornen für die Passion. Die kunstvolle Blüte unterstreicht den Glanz der Auferstehung und soll die Trauer über das Leiden Christi mildern. Der Papst Leo stellt die Rose nun zu Füßen der Statue der Jungfrau von Almudena nieder. Im Laufe der Jahrhunderte wurde dieses Zeichen päpstlichen Wohlwollens nicht nur an Personen, sondern auch an Klöster oder Städte verliehen. Für alle Empfänger war und ist die Rose immer auch Mahnung und Verpflichtung.

0: Papst Leo wird nun das Gebet sprechen, das Johannes Paul II. Für den Tag der Weihe der Kathedrale verfasst hat, am 15. Juni 1993. Jungfrau von Almudena, unsere Mutter und Herrin, wir kommen zu deinem heiligen Bildnis, um dich mit kindlicher Hingabe zu verehren. Zu deinen Ehren wurde diese Kathedrale erbaut, damit sie eine würdige Wohnstätte sei für dich und ein leuchtender Ort der Begegnung mit all deinen Kindern. Du, die du in den Mauern des alten Madrid verborgen warst, offenbarst dich heute als Mutter von unermesslicher Zärtlichkeit. Dein Name Almudena verweist auf die Festung. Schenke uns standhafte Beständigkeit, damit wir stets sicher im Glauben der Kirche leben. Erhalte unsere Liebe lebendig und stark, damit kein Hindernis uns abbringen kann vom Weg der Erlösung. Lehre uns, dich immer als Mutter zu sehen, als Quelle der Barmherzigkeit, Schoß der Vergebung, Umarmung der Hoffnung, Tor zur Herrlichkeit. Erfülle mit deiner mütterlichen Gegenwart die triste Einsamkeit derer, die leiden. Nimm die Wünsche deiner Kinder liebevoll an. Öffne unsere Herzen für die Freude des Geistes. Als erhabene Patronin von Madrid, segne und beschütze all jene, die jeden Tag mit frommer Liebe deinen heiligen Namen und den deines Sohnes aussprechen, der lebt und herrscht von Ewigkeit zu Ewigkeit.
1: Amen. Dios Padre misericordioso, protector incansable de la Iglesia, Tu esposa, la que vivificas con los dones de tu gracia a través de tu gloriosa Virgen Madre. Por su amorosa intercesión, te pedimos que nos concedas observar tus mandamientos y que con corazón puro, tal como nos mandaste, podamos orar desde la tierra cantando.
0: Dieses Einleitungsgebet zum Vater Unser stammt aus dem hispano-mozarabischen Ritus. Der mozarabische Ritus ist ein liturgischer Ritus der römisch-katholischen Kirche, der sich auf der Iberischen Halbinsel

Papst Leo wird nun nach dieser Begegnung in der Kathedrale von Madrid in das 6 Kilometer entfernte Stadion Santiago Bernabéu fahren. Dort wird er um 19 Uhr die Diözesangemeinde Madrids treffen. Es wäre schön, wenn Sie wieder mit dabei wären. Und mit diesen Bildern endet die Live-Übertragung aus Madrid. 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Ich bedanke mich bei allen, die heute mit dabei waren. Das war eine Sendung von Radio Vatikan für Vatikan Media. Am Mikrofon verabschiedet sich Silvia Kritzenberger. Laudetur Jesus.

Laudetur Jesus Christus, herzlich willkommen, liebe Zuschauer, liebe Hörer, zu dieser Live-Übertragung von Radio Vatikan für Vatikan Media. Wir begleiten Papst Leo XIV. Auf seiner vierten apostolischen Reise und die hat ihn nach Spanien geführt. Der Papst wird noch bis zum 12. Juni Madrid, Barcelona und die Kanarischen Inseln besuchen. Drei offizielle Termine hat Papst Leo heute schon absolviert. Die Begegnung mit Mitgliedern des spanischen Parlaments und den Bischöfen des Landes und die Andacht zu Ehren der Jungfrau von Almudena, Schutzpatronin Madrids, in der Kathedrale der Landeshauptstadt. Und wir sind jetzt mit dabei, wenn Papst Leo im Bernabeu-Stadion die Diözesangemeinschaft Madrids trifft. Zu hören ist auch am begeisterten Applaus hier im Stadion. Papst Leo ist schon angekommen. Er hat ja vorhin auch eine ausgedehnte Runde auf dem Weg hierher im Papamobil gedreht und wird jetzt noch in einer kleineren Version des Papamobils hier eine kurze Runde, eine kleine Runde durchs Stadion fahren, damit ihn alle Gläubigen auch gut sehen kann und er so viele Menschen wie möglich begrüßen kann. Am Mikrofon begrüßt Sie sehr herzlich Silvia Kritzenberger. Mein Gruß geht an alle, die über unsere Partnersender heute mit dabei sind. EWTN und KTV, das Kölner Domradio, Radio Horeb, Nova Radio Bern und die Radio Maria Familie. Und ganz herzlich heiße ich wie immer natürlich auch alle willkommen, die über unsere Webseite, Facebook-Apps und YouTube zugeschaltet sind.

Und hier im Stadion findet nun gleich die Begegnung mit Vertretern der Diözesangemeinschaft Madrids statt, die dem Papst von ihrem Leben in der Diözese der Landeshauptstadt berichten werden. Am 7. März 1985 wurde das Bistum zunächst unter dem Namen Madrid-Alcalá aus dem Erzbistum Toledo ausgegliedert und am 25. März 1964 durch Papst Paul VI. Mit der apostolischen Konstitution Romanorum Pontificium zum Erzbistum ohne Sitz eines Metropoliten erhoben. Am 23. Juli

1991 wurde durch die von Johannes Paul II. Verfügte apostolische Konstitution Cum Venerabilis die Kirchenprovinz Madrid geschaffen und das Erzbistum Madrid zum Metropolitanerzbistum erhoben, von dem seinerseits die Bistümer Alcalá de Henares und Getafe abgetrennt und als Suffragandiözesen unterstellt wurden. Das Erzbistum Madrid ist seit Vicente Enrique y Tarazón 1971 traditionell mit der Kardinalswürde verbunden.

Ja, wir werden bei dieser Begegnung ein Grußwort des Erzbischofs von Madrid hören. Ein Video wird gezeigt werden, das uns die Realität des Erzbistums Madrid vorstellt. Und wir werden Erfahrungsberichte hören. Einer Vertreterin des Diözesansrats der Laien, eines Mitglieds der Pastoralräte, eines Priesters, einer Migrantenfamilie und eines Neugetauften. Und wie immer hören wir natürlich auch eine Ansprache von Papst Leo bei dieser Begegnung mit der Diözesangemeinschaft von Madrid.

Ja, die Zahl bekennender Katholiken in Spanien sinkt besonders unter Jugendlichen seit Jahren. Für das Jahr 2019 meldete das Forschungsinstitut CES einen neuen Tiefstand an praktizierenden Katholiken. So mache der Anteil der Katholiken nur noch 22,7% der Bevölkerung aus. Zwar seien mehr als zwei Drittel, 67,4% der Spanier katholisch. Die meisten von ihnen gingen aber nicht regelmäßig zur Messe oder zur Beichte. Experten sehen weiterhin einen hohen Einfluss der Kirche im Land. Laut der spanischen Bischofskonferenz gibt es in Spanien 2600 katholische Schulen sowie 16 Hochschulen. 1,5 von 45 Millionen Spaniern bekommen demnach eine religiöse Ausbildung. Auch die Infrastruktur der Kirche ist noch weitgehend intakt. Spanien hat 72 Diözesen, es gibt rund 23.000 katholische Pfarreien. Zum Vergleich, Deutschland, dessen Bevölkerung nur weniger als doppelt so groß ist, zählt 27 Bistümer und noch rund 11.000 Pfarrgemeinden. Auf 45 Millionen Spanier kommen knapp 18.000 Priester und 812 Klöster, dazu tausende Ordensleute. Auf der Bühne wird zu Ehren von Papst Leo, der jetzt aus dem Papamobil ausgestiegen ist und auf die Bühne kommt, ihm zu Ehren wird eine Gesangs- und Tanzeinlage aufgeführt.

Wir sehen hier einen sichtlich gelaunten, gut gelaunten Papst Leo, neben ihm der Erzbischof von Madrid und der peruanische Privatsekretär.

0: Das Stadion Santiago Bernabéu, das sich im Besitz des Real Madrid Clubs befindet, verdankt seinen Namen übrigens dem legendären Spieler und Präsidenten von Real Madrid, der den Verein von 1943 bis 1978 leitete. Die 1947 eingeweihte und mehrfach renovierte Anlage bietet derzeit Platz für über 80.000 Zuschauer und verfügt über mehr als 200 VIP-Logen. Ja, und wir hören jetzt, wie bereits angekündigt, das Grußwort des Erzbischofs von Madrid.
1: Santidad.

Ja, hier die Begeisterungsstürme hier im Stadion wollen nicht aufhören. Die Freude der Menschen hier über den Besuch von Papst Leo ist wirklich sehr, sehr groß.

0: Santidad.
1: Heiliger Vater, Brüder und Schwestern, das ist die Kirche Madrids. Ja, wir hören es, diese Begeisterung der Kirche von Madrid.
0: San Agustín nos dejó una intuición luminosa.
1: Der heilige Augustinus hat uns eine erhellende Erkenntnis hinterlassen, die uns heute helfen kann zu verstehen, wer wir als Kirche sind. Singt dem Herrn ein neues Lied. Singt alle gemeinsam, mit einem Herzen und einer Stimme. Und Augustinus fügt hinzu, über die Musik hinausgehend, singt mit der Stimme, singt mit dem Herzen, singt mit dem Leben. Wir sind eine Gemeinschaft, das Volk Gottes, das, wenn es in Einheit lebt, zu einem Gesang wird, der den Herrn gegenwärtig macht. Und dieser Gesang ist umso schöner, je besser er die Vielfalt seiner Stimmen in Einklang zu bringen versteht. Wir wissen, wie uns der synodale Prozess in Erinnerung gerufen hat, dass die Kirche nicht um ihrer selbst willen existiert, sondern um zu evangelisieren. Dass sie ein Volk ist, das versammelt und in die Mission gesandt wurde, an der wir alle teilhaben durch die Taufe an derselben Würde, mit der Teilhabe an derselben Würde und einer gemeinsamen Verantwortung. Wenn wir von der Taufe sprechen, denken wir an Wasser. Und in Madrid befindet sich in den tiefsten Schichten ein großer Grundwasserspeicher mit einer enormen Wassermenge. Die Kirche Madrids will eine Kirche sein, die hinausgeht. Eine Kirche, die zuhört, die unterscheidet und Werkzeug der Gemeinschaft sein will und der Hoffnung in der Welt. Die Kirche von Madrid will eine Kirche sein, die hinausgeht. Ein Haus, in dem jede Berufung zählt, in dem Mitverantwortung nicht Theorie, sondern eine Lebensweise ist, wo Autorität als Dienst gelebt wird und die Mission ein gemeinsamer Weg ist. Eine Kirche, die sich nicht scheut, Prozesse in Gang zu setzen, die sich von der Realität herausfordern lässt und die in Demut nach Wegen sucht, wie sie das Evangelium heute verkünden kann. Heiliger Vater, aus dieser Perspektive wollen wir unseren Blick auf die großen, konkreten Herausforderungen richten, vor denen diese Kirche in Madrid heute steht. Dazu gilt es, nicht so sehr die Stimme zu erheben, sondern zu lernen, sie zu verfeinern, nicht so sehr Reden zu vermehren, sondern darum, das Evangelium in unserem Leben widerhallen zu lassen. Der Gesang entspringt dem wirklichen Leben. Er entsteht aus der Mischung von Licht und Schatten, aus der Hoffnung, die sich Bahn bricht, auch wenn noch nicht alles gelöst ist. Der Psalmist sagt, mein Herz und mein Fleisch, sie jubeln dem lebendigen Gott entgegen. Und die Jünger und die Emmaus-Jünger spürten, wie das Herz in ihnen brannte, als er unterwegs mit ihnen redete, ohne dass sie es ganz verstanden. Und so leugnet unser Gesang die Nacht nicht, aber er findet sich auch nicht damit ab, in ihr zu verharren. In unserer Diözese gibt es viele Gesänge und alle sind notwendig. Die Pfarreien singen, die Pastoralräte singen, die Katecheten und Pastoralreferenten singen, die Priester singen, das geweihte Leben singt, die Welt der Erziehung singt. Es singen jene, die sich um die Liturgie kümmern und die Gebetsräume pflegen. Die Nächstenliebe und ihre Helfer singen, die älteren Menschen singen und auch die Familien und die Laien inmitten der Welt singen. In diesem großen Rahmen versammelt stehen wir vor einer Herausforderung. Es reicht nicht aus, dass es viele Stimmen gibt. Wir müssen gemeinsam singen, dass Harmonie und Gemeinschaft herrschen und dass die Synodalität, das gemeinsam Gehen, real und sichtbar ist. Der Gesang des Heiligen Geistes lässt die Stille Gottes hören. Nur er ist die wahre Stille, eine Stille, die alles aufnimmt, die integriert, die Liebe ist, die fähig ist, gemeinsam die Stille zu bewahren. Die Fähigkeit, gemeinsam die Stille zu bewahren, ermöglicht es uns, die Schöpfung zu hören und das Flüstern des Geistes zu vernehmen, das in der Freiheit und im Innern jeder Stimme widerhallt. Wenn wir lernen, einander zuzuhören, wenn wir zulassen, dass der Geist unsere Unterschiede in Einklang bringt, wenn niemand versucht, sich gegen andere zu behaupten, dann entsteht etwas Neues, etwas, das man nicht herstellt, sondern empfängt, Harmonie. Die Kirche evangelisiert wahrhaftig, wenn sie wie ein Ensemble klingt und nicht wie eine Stimme von Solos, wenn die Gemeinschaft hörbar wird und erkennen lässt, dass es Christus ist, der sie trägt. Lieber Papst Leo, heute wollen wir mit unserer ganzen Kirche ihren Petrusdienst umarmen und ihr Wort annehmen, wie jemand, der eine Umarmung empfängt, vereint mit der Weltkirche wollen wir nicht aufhören zu singen, sondern lernen, gemeinsam zu singen. Uns nicht in unserer eigenen Stimme verschließen, sondern uns der Geschwisterlichkeit öffnen, damit der Heilige Geist ein größeres Lied komponiert, eines, das größer ist als wir. Wir wollen ein kirchlicher Chor sein, der so demütig und aufmerksam ist, dass selbst die schwächsten und entferntesten Stimmen gehört werden können. Je mehr man liebt, desto besser singt man, sagte der heilige Augustinus. Hier entdecken wir den Schlüssel zu allem. Gemeinschaft ist keine Strategie, sondern die Frucht der Liebe. Und das spüren wir in diesen Tagen. Das ist die Kirche, heiliger Vater, die Kirche von Madrid, die gemeinsam mit den Schwesterkirchen von Alcalá de Henares und Getafe unterwegs ist, von denen sie nur einige Straßen trennen, mit denen wir aber denselben Glauben, dieselbe Hoffnung und dieselbe Mission teilen. Von ihnen inspiriert, wollen wir ein neues Lied inmitten unserer Diözesen sein, eine Präsenz, die sich nicht aufdrängt, sondern anzieht, die ihre Stimme nicht erheben muss, sondern das Herz derer erreicht, die zuhören wollen. Und vielleicht wird man dann in unserer Kirchenprovinz erkennen können, dass dieses Lied nicht nur von uns, sondern von Gott kommt und dass in ihm eine Hoffnung wohnt, die es wert ist, gehört zu werden. Danke, heiliger Vater, dass Sie dieses Lied leiten und mit dieser Kirche singen. Ja, das war das Grußwort des Erzbischofs von Madrid, ausgehend von dem Wort des heiligen Augustinus: Singt dem Herrn ein neues Lied.
2: Santidad, Eminencia. Por el esfuerzo de tantas y tantas y tantas horas. Gracias.
1: Ja, die Moderatoren haben Papst Leo dafür gedankt, dass er so viel Geduld hat, so viele Stunden hier anwesend ist.
2: Aquí en Madrid hay gente que tiene premios y gente que tiene cicatrices y la Iglesia de Madrid está ahí con todos ellos y además siendo consciente de que estamos en una sociedad en constante evolución y transformación.
3: Eso es. Queremos recuperar para usted unas palabras que pronunció precisamente usted
1: die Kirche
3: para su familia, los Agustinos, concretamente,
1: el in Madrid ist eine 2006, große Gemeinschaft. Und jetzt wird an Worte erinnert aus dem Jahr 2006, die Papst Leo an seine Augustinermitbrüder gerichtet hat. Diese Worte sind noch immer aktuell und durch diese Worte wollen wir Sie bitten, uns auf diesem Weg der Herausforderungen, den die Kirche von Madrid geht, zur Seite zu stehen.
4: Santo Padre, bienvenido a su casa.
1: Heiliger Vater, herzlich willkommen in Ihrem Haus der Kirche von Madrid. Wir wollen erzählen, woher wir kommen. Ja, wir sehen jetzt hier ein Video, das die Geschichte der Diözese Madrids erklärt. Hier lässt man gerade die Geschichte der unserer lieben Frau von Almudena Revue passieren, den Ehrerweis an die Patronin, die Schutzpatronin Madrids, haben wir eben schon miterlebt mit Papst Leo in der Kathedrale der Hauptstadt.
5: Una iglesia que camina en una comunidad de más de 7 millones de habitantes.
1: Catequistas. In dem Video wird nun gesagt, dass die Kirche von Madrid aus vielen Bewegungen besteht, Menschen des geweihten Lebens, Licht und Salz der Welt, Menschen, die sich anderer Menschen annehmen. Die Probleme der Einsamkeit werden angesprochen, die Herausforderungen, die sich hier in der Gesellschaft zeigen und wo doch alle eine einzige Familie sind, eine Kirche, die gemeinsam mit dem Volk geht. Und in der alles wieder neu anfängt. Ein Glaube, der von Generation zu Generation weitergegeben wird. Gerufen, ausgesandt. Im Jahr 2006 hier in Madrid haben Sie Ihre Augustinerfamilie dazu eingeladen, dass alle Menschen guten Willens den Weg glaubwürdiger Zeugen beschreiten können, die die Welt heute so dringend braucht, Zeugen.
5: Y nosotros somos su familia. Queremos vivir en la unidad. Queremos mirar a Cristo.
1: Zeugen, die in der Einheit leben. Wir wollen Zeugnis ablegen für Christus hier in dieser pilgernden Kirche Madrids. Das Video endet mit dem Motto der Papstreise: Erhebt die Augen.
6: Santo Padre, soy Susana Regi y tengo la inmensa alegría de.
1: Wir hören jetzt den Erfahrungsbericht von Susana Aregui, stellvertretend für die Pastoralräte. Heiliger Vater, ich bin Susana Aregui und es ist mir eine große Freude, mich im Namen der Laien der Erzdiözese Madrid an Sie wenden zu dürfen. Ich kann ohne Umschweife sagen, dass ich die Kirche, die Familie Gottes, in der wir alle einen Platz haben, zutiefst liebe. Ich bin mir zusammen mit vielen Brüdern und Schwestern bewusst, dass wir durch die Taufe dazu berufen sind, Apostel zu sein, Verkünder des Evangeliums in dieser Welt. Wir wissen, dass die Bewegungen, Vereinigungen und neuen Gemeinschaften nur dann fruchtbar sein werden, wenn wir unsere Charismen gemeinsam in den Dienst der Kirche und der Evangelisierung stellen. Wir sind überzeugt davon, dass die Pastoral- und Wirtschaftsräte ein konkreter Weg sind, dies zu ermöglichen, echte Räume der Unterscheidung und der Mitwirkung. Heiliger Vater, wir bitten Sie um Ihre Hilfe und Ihre Ermutigung, damit wir weiter eine Kirche aufbauen können, in der wir uns alle berufen fühlen, gesandt und als Protagonisten der Mission, die uns Jesus anvertraut hat. Ja, Susana Aregui ist Mitglied im Diözesanrat und sie wird jetzt von Papst Leo begrüßt. Als nächstes hören wir den Erfahrungsbericht von Jesus Mure. Ich bin Jesus Mure, Laie und zweifacher Familienvater mit Behinderung. In den freudigen und schwierigen Momenten des Lebens habe ich mich immer auf meine Familie und die Kirche gestützt und gespürt, dass mir der Herr die Kraft gab, meinen Glauben zu leben. Ich wurde gebeten, Mitglied des Pastoralrats zu werden, eines Gremiums, das, wie unser Kardinal Don José sagt, eine Mission der Gemeinschaft, der pastoralen Nähe und der gegenseitigen Hilfe in allen Bereichen der Kirche hat. Sowohl auf Pfarrei als auch auf Vikariats- und Diözesanebene, in dem Bewusstsein, dass es sich um eine pastorale Arbeit handelt, die versucht, alle zu erreichen, denn wir sind alle Teil von etwas Lebendigem der Kirche. Als Getaufter mit einer Berufung als Familienvater war es eine große Freude für mich, ein aktiveres Mitglied der Gemeinschaft zu werden und meine Talente, meine Berufung und meinen Glauben mit den übrigen Mitgliedern der Kirche zu teilen. Ich möchte betonen, dass Kardinal Don José uns Laien gebeten hat, dass es in jeder Pfarrei nicht nur Pastoralräte gibt, sondern auch einen Laienkoordinator, der mit den Priestern zusammenarbeitet und den Pastoralrat der Pfarrei mitgestaltet. Wir beten für Sie, Heiliger Vater, und danken Ihnen für Ihre Anwesenheit in unserer Mitte und für Ihre ermutigenden Worte für unsere Mission. Ja, das war Jesus Mure, Laie und zweifacher Familienvater der zwei Töchter mit Behinderung.
7: Santo Padre, los sacerdotes de nuestra archidiócesis tuvimos la maravillosa
1: der Erfahrungsbericht eines Priesters. Heiliger Vater, wir Priester der Erzdiözese hatten die wunderbare Gelegenheit, zusammenzukommen, um darüber nachzudenken, welche Priester Madrid in dieser Zeit braucht. Wir haben dieses Treffen Convivium genannt. Der Name ist bezeichnend. Für uns war es eine Zeit des tiefen Miteinanders. Wir haben erfahren, dass, wie Ihr Vorgänger, der heilige Johannes Paul II., zu sagen pflegte, der priesterliche Dienst eine radikale gemeinschaftliche Form hat. In diesen Tagen durften wir die Erfahrung machen, dass uns unsere Berufung und Mission vereint. Und es waren auch Tage, in denen wir die Gemeinschaft mit unserem Erzbischof konkret erleben konnten. Und durch die Gemeinschaft mit ihm haben wir die Gemeinschaft mit Ihnen, Heiliger Vater, erfahren. Wir danken Ihnen von ganzem Herzen für Ihre Botschaft, in der Sie uns für die Botschaft, die Sie uns geschickt haben und in der Sie uns als liebe Söhne ansprechen, was uns zutiefst berührt hat. Und wir erinnern uns daran, dass Madrid und die gesamte Kirche heute Priester brauchen, die nach dem Vorbild Christi leben, damit wir uns mit aufrichtiger Hingabe verschenken können. Deshalb wollen wir Ihnen nicht erzählen, welche Erfahrungen wir gemacht haben. Wir singen es Ihnen vor. Ja, und jetzt hören wir dann gleich die Hymne des Conviviums, dieser Zusammenkunft von Priestern, Ordensleuten und Laien, die vor ein paar Jahren in Madrid entstanden ist und bei der Sie sich über Ihre Erfahrungen und die Sendung der Kirche austauschen.

Ja, die jungen Priester, die diese Hymne komponiert haben, haben das getan, weil sie, wie sie sagen, die Einheit unter den Priestern und die Wiederentdeckung der Größe ihrer Berufung und der Mission, die sie in Madrid erwartet, herausstellen wollten. Sie werden jetzt ganz herzlich von Papst Leo begrüßt, auch umarmt. Ja, und diese Priester mit dieser Hymne wollten sie eben auch, dass es ein Fest der Freude sei, ein Fest zur Würdigung des großen Geschenks, des Amtes, zu dem sie berufen wurden. Dass es die Herzen in Dankbarkeit zu Gott erheben und uns erneut staunen lassen möge über das unverdiente Geschenk, das wir empfangen haben. So ihre Erklärung für den Wunsch, diese Hymne zu komponieren, die wir eben gehört haben.

0: Ja, der begeisterte Applaus hier im Stadion von Madrid will gar nicht abreißen. Und nun folgt die nächste Darbietung.
1: Santidad.
0: Heiliger Vater.
1: Es
0: ist ein wirklich faszinierender Moment, zu hören, wie viel und mitzuerleben, wie, mit welcher Wärme Sie hier, mit welcher Begeisterung Sie hier im Stadion von Madrid empfangen werden, sagt die Moderatorin. Wir sind hier im Stadion Bernabeu. Der Kardinal hat vorhin schon von einem Tor gesprochen. Und das, was wir hier machen, wir singen, wir rufen hier in Sprechchören Tor im Stadion. Aber es gibt auch andere Tore, die nicht so viel Lärm machen, aber vielleicht sogar wichtiger sind. Das sind Tore, die Tore der Kirche von Madrid, die sich um so viele Menschen kümmert. Und hier in dieser Kirche von Madrid wird es dank der Kirche von Madrid noch viele weitere Tore geben. Ja, und hier sehen wir eine Darbietung. Auf der Bühne wurde ein Tor aufgestellt. Ein Symbol für die, das Spielfeld ist jetzt sozusagen mitverstanden als Symbol für die Kirche von Madrid. Ein Tor ist der Moment, in dem ein ganzes Stadion aufspringt, weil etwas genau am richtigen Ort angekommen ist. Und während die jungen Leute hier ein Tor auf der Bühne nach dem anderen schießen, wird erklärt, wofür diese Tore stehen. Zum Beispiel ein Tor gegen die Einsamkeit. Ein Tor gegen die Ungleichheit. Ein Tor für einen jungen Menschen, der auf der Suche ist nach Gott, aber nicht weiß, wo er anfangen soll. Und da kommt die Mannschaft der Pfarrei, Katecheten, Erzieher, Priester, Ordensschwestern, Freiwillige, Seelsorger. Und alle widmen ihm ihre Aufmerksamkeit. Sie halten ihm keine Predigt von der Tribüne aus, sie hören ihm zu, begleiten ihn, gehen mit ihm. Hier ist niemand Ersatzspieler, hier hat jeder einen Platz, hier gehört jeder dazu. Ein Tor für eine Familie, die aufnimmt, ohne irgendjemanden in Schubladen zu stecken, ohne Angst. Es sind Freiwillige der Caritas und sie haben gerade andere Menschen aufgenommen, die kürzlich in Spanien angekommen sind. Ein Tor gegen den Rassismus. Barmherzigkeit im Spielaufbau, Gerechtigkeit im Mittelfeld, Frieden in jeder ihrer Entscheidungen. Sie spielen in der Welt, aber man sieht, dass sie nicht von dieser Welt sind.
2: Y aunque lleguen insultos, críticas o momentos difíciles,
3: este equipo nunca baja la cabeza.
2: Alza la mirada y sigue jugando.
0: Manolo, ¿cómo se... Und auch wenn es Beleidigungen, Kritik und schwierige Momente gibt, diese Mannschaft lässt den Kopf nicht hängen, sie hebt den Blick und spielt weiter. Man sieht wirklich, dass es hier keine Einzelstars gibt. Tatsächlich haben wir in Madrid eine ganze Mannschaft, die alles gibt. Heiliger Vater, die Kirche, die in Madrid unterwegs ist, schießt jeden Tag Tore und wird bis zum Schlusspfiff nicht aufhören. Möge das Spiel weitergehen. Ja, das war die Darbietung einiger junger Menschen aus Madrid. Die Kirche von Madrid mit einem Spielfeld verglichen hat, in dem Tore geschossen sind, Tore geschossen werden, Erfolgsmomente, die zeigen, dass hier die Nächstenliebe noch wirklich gelebt wird und nicht nur ein Wort ist.
4: Santo Padre, somos.
0: Und wir hören jetzt den nächsten Erfahrungsbericht einer Migrantenfamilie. Heiliger Vater, wir sind ein peruanisches Ehepaar, das seit 29 Jahren verheiratet ist. Wir sind vor 4 Jahren nach Spanien gekommen mit einem klaren Ziel vor Augen, unserer Tochter einen sicheren Ort zu bieten und ihr die Möglichkeit zu geben, eine Ausbildung zu bekommen, die ihr eine bessere Zukunft ermöglicht. Bei unserer Ankunft hatten wir Befürchtungen wegen der Geschichten, die wir über Rassismus und Diskriminierung gehört hatten. Doch unsere Erfahrung war eine ganz andere. Vom ersten Tag an hat uns Spanien mit offenen Armen empfangen. Wir haben uns besonders von der katholischen Gemeinde begleitet gefühlt, vor allem von den Mitgliedern der Pfarrei der Missionare vom kostbaren Blut, einer Kongregation, in der wir sowohl im Pfarrgemeinderat als auch in der Katechese für Eltern von Kindern mitwirken, die sich auf die Erstkommunion vorbereiten.
4: In esta congregación nosotros trabajamos como parte del consejo parroquial y como en la catequesis de los padres de los niños que hacen la primera comunión. También apoyamos como voluntarios en Caritas.
0: Wir sind auch ehrenamtlich bei der Caritas tätig, die uns von Anfang an wie einen Teil ihrer Familie behandelt hat.
4: In Caritas
0: bei der Caritas haben wir die Möglichkeit, bei Programmen mitzuarbeiten, die Kinder und Jugendliche betreuen. Darüber hinaus nehmen wir als Betreuer am Mama Tesanas Programm teil, wo wir Mütter, von denen viele in prekären Situationen leben, unterstützen, indem wir ihnen einen ruhigen und einladenden Raum bieten. Einen Ort, an dem sie durch den Austausch von Lebenserfahrungen die Kraft finden, Beziehungen zueinander aufzubauen, Barrieren abzubauen und gemeinsam auf der Grundlage echter Geschwisterlichkeit voranzugehen. Das war das Zeugnis, der Erfahrungsbericht einer Migrantenfamilie, die vor 4 Jahren aus Peru nach Spanien gekommen ist, um ihrer Tochter eine bessere Zukunft zu ermöglichen. Auch sie wurden jetzt von Papst Leo begrüßt. Und nun hören wir den Erfahrungsbericht eines jungen Erwachsenen, der gerade die Sakramente der christlichen Initiation empfangen hat. Heiliger Vater, mein Name ist Alvaro und ich bin 33 Jahre alt. Letztes Jahr habe ich die Sakramente der Taufe, der Erstkommunion und der Firmung empfangen. Es ist also noch mein erstes Jahr als Christ. Mein ganzes Leben bin ich einen Weg gegangen, der Gott völlig fremd war. Ja, einen Weg, auf dem ich den Herrn sogar bewusst abgelehnt habe. Ich habe mich immer als Atheist gesehen, doch dann kam ein Moment in meinem Leben, in dem ich begann, mich nach dem Sinn der Dinge zu fragen. Ich fühlte mich leer. Warum sind wir hier auf dieser Welt? Mir wurde klar, dass ich keine Antworten hatte. In mir begann etwas zu wachsen, etwas, von dem ich wusste, dass es fehlte und ich suchte nach mehr. Aus diesem Gefühl heraus entstand dann ein neues Interesse an den Dingen Gottes. Ich begann die Schönheit und den vollkommenen Plan in allen Dingen dieser Welt zu sehen, Dinge, die ich zuvor nicht gesehen hatte. Ich spürte einen seltsamen Ruf, eine kleine alte Bibel aus meinem Religionsunterricht in der Schule wurde bei meiner Mutter aufbewahrt. Ich spürte buchstäblich, wie mich diese Bibel rief. Ehrlich gesagt habe ich diesen Ruf über ein Jahr lang ignoriert, aber ich spürte ihn weiterhin, bis ich eines Tages, als ich bei meiner Mutter war, dann doch beschloss, die Bibel mitzunehmen. Die ersten Seiten der Genesis faszinierten mich und ich konnte es kaum erwarten, das Zeugnis von Jesus im Neuen Testament zu lesen. Das tägliche Lesen der Bibel führte mich dazu, Gott kennenzulernen, Jesus kennenzulernen, und das brachte mich zum Beten, und das Beten half mir, eine direkte Verbindung zum Herrn aufzubauen, etwas, das ich noch nie zuvor erlebt hatte. Nach und nach, je mehr ich über Jesus lernte, verlor ich meine Angst. Seine Liebe zu spüren hat mich verändert und ich begann, mich als Christ zu betrachten. Das war das größte Geschenk, der größte Segen, den ich in meinem Leben erhalten habe. Jetzt in weniger als einem Monat werde ich heiraten und es geht nicht nur noch um mich, sondern darum, gemeinsam mit meiner Familie näher zu Gott zu kommen. Ja, das war das schöne Zeugnis von Alvaro, der zum Christentum gefunden hat und in weniger als einem Monat auch heiraten wird.

alle vereint zu einem einzigen Leib, ein Volk Lieder Christi, der uns durch sein Blut erlöst hat, pilgernde Kirche Gottes, heißt es in diesem Lied. Wir sind auf Erden Samen eines anderen Reiches, wir sind ein Zeugnis der Liebe, Frieden in den Kriegen und Licht in den Schatten, pilgernde Kirche Gottes. Stürme toben und manchmal scheint unser Boot das Ruder verloren zu haben. Du schaust voller Angst und hast kein Vertrauen, pilgernde Kirche Gottes. Eine Hoffnung erfüllt uns mit Freude, die Gegenwart, die der Herr verheißen hat. Wir singen, er kommt mit uns. Ja, und die Sänger werden nun auch von Papst Leo begrüßt.

0: Ja, und jetzt hören wir die Ansprache von Papst Leo hier bei dieser Begegnung mit der Diözesangemeinschaft von Madrid.
1: Queridos hermanos, queridas hermanas, buenas tardes.
0: Liebe Brüder und Schwestern, guten Abend.
1: Yo supongo que para un jugador de fútbol hacer un gol en este estadio es algo que les marca poco la vida. Pero don José,
0: ich kann mir gut vorstellen, dass es für einen Fußballspieler, der es schafft, hier ein Tor zu schießen in diesem Stadion, etwas ist, was er sein ganzes Leben nicht vergessen wird.

0: Gracias. Esta vez
1: es un gran himno de fe.
0: Y me complace unir mi voz a la vuestra.
2: Dieser Abend ist ein großer Lobgesang des Glaubens und es freut mich, meine Stimme mit der euren zu vereinen, um Gott zu preisen und die Beziehungen einer so schönen kirchlichen Familie zu stärken, die die Kunst der Polyphonie lernt, das heißt der Einheit in der Vielfalt. Ich danke eurem Erzbischof Kardinal José Cobo Cano dafür, dass er das Bild des Gesangs herangezogen hat. Das zeigt, dass Zahlen, Daten und Fakten nicht ausreichen, um Gemeinschaft zu schaffen. Unser Herz muss singen, das heißt, die Ereignisse und Situationen interpretieren und gemeinsam

Volke ist, das Musik, Tanz und Beisammensein liebt, das aber auch Konflikte, Resignation und manchmal Verzweiflung kennt. Situationen, in denen das Evangelium einen Weg zur Hoffnung eröffnen kann. Ihr bezeugt das Evangelium in der Hauptstadt eines großen europäischen Landes, Sitz von Institutionen und Organisationen, in denen wichtige Entscheidungen für Gegenwart und Zukunft getroffen werden, aber auch Ziel von Millionen von Besuchern und Brüdern und Schwestern auf der Suche nach neuen Chancen. Eure Freude wird ansteckend, wenn sie sich von einem flüchtigen Gefühl zu einer beständigen Lebenshaltung wandelt, zu einem tiefen Gefühl, das Menschen, Gruppen und die Diözesangemeinschaft erneuert. Es ist kein Zufall, dass die Apostel in ihren Schriften die Gemeinden oft zur Freude aufrufen und sie fast wie ein Gebot empfehlen. Es ist das Evangelii Gaudium, eine gemeinsame Antwort auf das Wirken Gottes in Jesus Christus. Sein Leben, sein Tod und seine Auferstehung haben die Wahrnehmung der Geschichte derer, die ihm begegnet sind und ihm gefolgt sind, auf unterschiedliche Weise und auf unterschiedlichen Wegen für immer verändert. Auch heute drängt uns die Liebe Christi, das von Paulus verwendete Verb Synekei, bedeutet zudem uns gefangen nehmen, uns zusammenhalten, uns besitzen. Und ruft uns so zu verantwortungsvollem Handeln auf. Ja, liebe Brüder und Schwestern, wie einige von euch heute Abend bezeugt haben, verändert die Taufe das Leben wirklich. Unser Empfinden, unsere Herkunft und unsere Prioritäten finden in Christus zusammen und werden aus seinem Leben genährt wie die Reben am Weinstock. Konkret bedeutet dies, dass vieles, was bereits in unseren Herzen da war, verwandelt wird. Denn es richtet sich auf den Dienst aus, hört auf, eine private Gabe zu sein und dient dem Gemeinwohl. Man muss keine Angst davor haben, dass dies zu Einförmigkeit führt. In dieser Hinsicht bezeugt das Neue Testament in der Vielfalt seiner Stimmen die Gemeinschaft in der Verschiedenheit. Das heißt, jene Art der Verständigung, die in Babel verloren ging, wo alle, so die biblische Erzählung, ein totalitäres und rein menschliches Projekt unternahmen und schließlich ihren Nächsten nicht mehr verstanden. In der Enzyklika Magnifica Humanitas habe ich als Alternative zu Vereinheitlichung und Verwirrung die Gestalt des Nehemia vorgeschlagen, der die gesamte Gemeinschaft in den Wiederaufbau der Mauern Jerusalems einbezog. Wiederaufbauen bedeutet heute anzuerkennen, dass sich in der Vielfalt der Stimmen und Ansichten, die manchmal an die Sprachverwirrung erinnert, immer noch eine glänzende Möglichkeit bietet. Gemeinsam zu bauen, Verschiedenheit in eine Ressource zu verwandeln und das Zuhören und den Dialog zur gemeinsamen Grundlage zu machen, mit auf der Gerechtigkeit und Geschwisterlichkeit gedeihen können. En el cual hacer crecer la justicia y la fraternidad. Und in diesem gemeinsamen Unterfangen finden die Christen zu ihrem eigenen Weg des Aufbauens, der darin besteht, das Handeln auf Gott auszurichten, damit der Pluralismus in seinem Licht nicht in Unordnung versinkt, sondern durch die Praxis der Synodalität zu jenem Raum wird, in dem die Menschheit ihre festen Fundamente und ihr endgültiges Ziel wiederentdeckt. Es besteht also eine besondere Beziehung zwischen Kirche und

0: statt, die in dem derzeitigen Epochenwandel noch an Bedeutung gewinnt. Es ist eine Beziehung, die sich natürlich zwischen Menschen aus Fleisch und Blut in Arbeits- und Nachbarschaftsbeziehungen, aber auch in den verschiedenen Gemeinschaften, Vereinen und Nachbarschaftsinitiativen konkretisiert. Die Besonderheit der christlichen Sendung inmitten der großen städtischen Realitäten, wo eine neue Kultur pulsiert und in ihr konzipiert wird, wird immer deutlicher. Die Klarheit in diesem Punkt ist im Laufe des synodalen Weges stark gereift, was es uns ermöglicht hat, uns in den Kontexten, in denen die Diözesangemeinschaft lebt und sich gestaltet, tiefer kennenzulernen und einander zuzuhören. Die Frage, die immer wichtiger wird, lautet: Gelangt das, was wir als Christen sind und tun, dorthin, wo die neuen Geschichten und Paradigmen entstehen, also zum innersten Kern der Seele der Städte? Es ist wahr, dass eine Antwort darauf schwierig sein kann, aber sie ist möglich, wenn wir gemeinsam nach der Wahrheit suchen.
1: Juntos la verdad. Por eso es tan importante no dispersarnos.
0: Deshalb ist es so wichtig, dass wir uns nicht zerstreuen oder uns in der Gruppe oder dem Umfeld einschließen, in dem wir uns bereits sicher fühlen unter Menschen, die immer dieselbe Melodie singen. Um ins Herz der Stadt zu gelangen, müssen wir uns bewusst machen, dass die Wahrheit symphonisch ist und uns immer übersteigt. Wir müssen den Wunsch nähren, dem Auferstandenen zu begegnen, der uns immer vorausgeht, uns vorangeht und vielleicht schon dort gegenwärtig ist, wo wir ihn noch nicht gesucht haben. Deshalb ist die Suche nach ihm und die Nachfolge die Bedingung, um dann auf ihn hinweisen zu können. Andernfalls gibt es keine Evangelisierung, und das können wir heute besser verstehen als in der Vergangenheit. In den großen Städten scheint es manchmal mehr als anderswo, als hätten wir keine Landkarten mehr, um uns sicher zurechtzufinden. Dann müssen wir die geistliche Kunst der Aufmerksamkeit neu erlernen, ohne die auch die Verkündigung des Evangeliums Gefahr läuft, zu einer unpersönlichen Wiederholung zu werden, an Wirksamkeit zu verlieren und Frustration und Misstrauen zu hinterlassen.
1: Queridos hermanos, Madrid es una gran ciudad donde conviven
0: Liebe Brüder und Schwestern, Madrid ist eine große Stadt, in der verschiedene Traditionen und Seelen nebeneinander leben. Gott kennt jedes einzelne Herz seiner Bewohner. Er kennt sie, wie nur er es weiß und kann, nämlich in der Liebe und somit in der Freiheit.
1: Él es misericordia infinita.
0: Er ist unendliche Barmherzigkeit und er möchte, dass alle gerettet werden. Er wünscht es sich so sehr, dass er Fleisch geworden ist und alle Sünde, alles Böse und alles Negative der Welt auf sich genommen hat. Das ist Jesus Christus. Das ist die frohe Botschaft, die Gnade, die wir empfangen haben und die wir mit allen teilen sollen. Denn alle, ohne Ausnahme, sind für das Leben und für das Leben in Fülle geschaffen. Die Präsenz der Kirche in einer großen Stadt ist ein Gleichnis für dieses Geheimnis der Erlösung. Mir kommt das Buch Jona in den Sinn, ein Juwel der Bibel, das ich euch ans Herz lege. Lest es oder lest es nochmal, allein und in Gemeinschaft. Es ist kein Zufall, dass es gerade in den Städten war, wo die Apostel die entstehende Kirche gründeten und dort nicht nur auf Ablehnung, sondern auch auf Aufnahme stießen. Dort, wo die Menschen ganz natürlich mit Vielfalt und Wandel konfrontiert sind. Nichts soll euch beunruhigen, nichts soll euch erschrecken. Gemeinsam als diözesane Kirche könnt ihr das Evangelium bezeugen, das die besten Kräfte einer Menschheit freisetzt, die mit Bildern und Worten bombardiert wird, aber nach Gerechtigkeit hungert und nach Wahrheit dürstet. Vertraut auf die immer offensichtlicher werdende Tatsache, dass man auch im Erwachsenenalter zum Glauben zurückkehren oder ihn zum ersten Mal entdecken kann. Seid bereit, Neuanfänge nicht als Ausnahme, sondern als Regel der Missionierung anzunehmen. Das Engagement in den Pfarr- und Diözesanräten hat kein geringeres Ziel als dieses. Die Einstellung jedes Einzelnen zu verändern durch ein tieferes Hören auf das, was der Heilige Geist der Kirche sagt. Es wäre schade, sie auf bloße bürokratische Formalitäten zu reduzieren. Sie sind Räume des gegenseitigen Zuhörens für die Ausübung der Unterscheidung, ohne die nicht nur jeder seinen eigenen Weg geht, sondern wir auch Gefahr laufen, nicht zu verstehen, wohin der Herr uns führen will, was er von uns erwartet und zu welchen Bekehrungen er uns aufruft. Wenn dies geschieht, wird der Gottesdienst zum Leben und zwischen den Menschen entstehen freundschaftliche Verbindungen und Solidaritätsprojekte. Ich lade die Priester ein, die Praxis der gemeinschaftlichen Entscheidungsfindung als eine der größten Chancen anzuerkennen, die die Synodalität ihrem Dienst bietet. Liebe Brüder, ohne Wesentlichen abzuweichen, wird die Praxis der regelmäßigen Treffen mit euren Gemeindemitgliedern, um das Leben in den Stadtvierteln, die kulturellen Veränderungen, die sozialen Spannungen und die kirchlichen Praktiken im Lichte des Evangeliums zu deuten, euren Dienst bereichern und erquicken. Es wird auch jedem Einzelnen und jeder Gemeinschaft helfen, aus der Isolation herauszukommen und die Freude des Heiligen Geistes zu erfahren. Denn wenn wir das kirchliche Leben auf eine Routine verkürzen, in der jeder in seinen Gewohnheiten und seiner Rolle gefangen bleibt, fehlt uns der Heilige Geist. Er weckt Berufungen und verbindet sie miteinander, was manchmal Unruhe, Diskussionen und die Suche nach neuen Gleichgewichten hervorruft. Fürchtet euch nicht davor, sondern freut euch darüber. Die Geschichten, die wir heute Abend gehört haben, erzählen uns, oder besser gesagt, singen uns vor, wie viel Leben in dieser Kirche steckt. Jemand gab folgendes Zeugnis: Ich kann ohne zu zögern sagen, dass ich die Kirche, die Familie Gottes, in der wir alle einen Platz haben, von ganzem Herzen liebe. Ein anderer sagte, ich empfand große Freude und Verantwortung, als ich ein aktiveres Mitglied der Gemeinschaft wurde und meine Gaben mit den übrigen Mitgliedern der Kirche teilte. Und wieder andere sagten, für uns ist der Dienst in diesen Programmen nicht nur eine Form der Hilfe, sondern auch eine Möglichkeit, all die liebevolle Zuwendung und Unterstützung zurückzugeben, die wir erhalten haben.
1: Y aquí la iglesia, queridos hermanos y hermanas,
0: Das ist die Kirche, liebe Brüder und Schwestern. Das ist die Musik des Evangeliums mit ihrem mitreißenden Rhythmus. Wenn sie das Herz erreicht, lässt sie einen sagen, man habe sich mit offenen Armen aufgenommen gefühlt, wie die Schwester, die aus Peru nach Madrid kam. Viele wie sie und ihre Familie haben anfangs Angst, Kontakt aufzunehmen, denn sie haben von Vorurteilen und Enttäuschungen gehört. Die Güte, und sei es auch nur die einiger weniger, kann die Angst vieler überwinden. Seid für alle wie eine aufgeschlagene Bibel. In euren Gesichtern und in eurem Leben soll man dem Wort Gottes begegnen können. Die Liebe ist in der Tat die Sprache, die dafür sorgt, dass sich alle wie zu Hause fühlen. Vielen Dank. Ja, das war die Ansprache von Papst Leo bei dieser Begegnung im Santiago Bernabéu-Stadion von Madrid.

Der Heilige Vater hat sich eben auch mit dem Koordinator unterhalten, dem Priester, der diese Reise nach Spanien mit koordiniert hat.

und Papst Leo hat nach dem Gebet des Vaterunser auch ein Segensgebet gesprochen für die Grundsteine von 17 neuen Kirchen, die in Madrid gebaut werden. Ein Zeichen für eine Kirche im Wachstum.

Ja, Papst Leo hat heute am dritten Tag seiner vierten apostolischen Reise vier Termine wahrgenommen. Und die Begeisterung, mit der er empfangen wird, ist überall gleich groß. Seine erste Reise hat ihn ja Ende 2025 in die Türkei und in den Libanon geführt. Die zweite Reise im März 2026 nach Monaco, dem nach dem Vatikan zweitkleinsten Land der Welt, das aber nicht zur Europäischen Union gehört. Die dritte Reise führte Papst Leo im April 2026 in vier Länder Afrikas: Algerien, Kamerun, Angola und Äquatorial Guinea. Die nächsten Reiseziele von Papst Leo sind San Marino im August und Frankreich im September.

0: Der nächste Programmpunkt für Papst Leo ist morgen um 10.15 Uhr die Begegnung mit freiwilligen Helfern im Pavillon 3 der IFEMA Madrid. Diese Begegnung übertragen wir live und auf Deutsch. Im Livestream ohne deutschen Kommentar können Sie ab 10 Uhr die Ankunft des Papstes auf dem Messegelände mitverfolgen, wo er wie üblich eine ausführliche Runde im Papamobil drehen wird. Das detaillierte Programm der Papstreise mit den genauen Zeiten unserer Live-Übertragungen auf Deutsch und den übrigen Livestreams finden Sie im großen Kasten auf unserer Webseite vaticannews.de. Und damit endet diese Live-Übertragung aus Madrid. An dieser Stelle möchte ich noch auf unseren kostenlosen Newsletter hinweisen, den Sie unter rv-news.info bestellen können. Ich bedanke mich bei allen, die heute mit dabei waren. Das war eine Sendung von Radio Vatikan für Vatikan Media. Am Mikrofon verabschiedet sich Silvia Gritzenberger. Laudetur Jesus Christus.
1: Pues vaya momento de emoción, Pati, cariño.
2: Espera, que estoy tratando de recuperar el pulso.
1: Bueno, pero es que esto no para.
2: Tratando
1: es que esto no para.
2: Respirar, sí, desde luego que no para.
1: ¿Con qué te quedas de lo que ha dicho Santo Padre?
2: Es que ha sido un discurso con un significado, con una belleza tan bonito. Él ha estado tan cercano, tan cordial. Le ha encantado escuchar ese gol del Bernabéu. Confiábamos en vosotros, pero habéis superado las expectativas. ¿Eh? Un 10 a estas 70.000 personas que están aquí con nosotros esta tarde. Bravo por vosotros.
1: La fiesta continúa y les vamos a dejar ahora con un himno que nos va a alegrar a todos. Familia del Bernabéu, familia de Madrid, David Bustamante.

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1: Historische Rede des Papstes im spanischen Parlament. Leo XIV. An die Bischöfe Spaniens. Mut zu Reformen und strikte Missbrauchsaufarbeitung. Kulturtreffen in Madrid. Papst erinnert an Europas christliche Wurzeln. Das und mehr hören Sie in dieser Sendung. Ich bin Mario Galgano. Herzlich willkommen. Es ist der dritte Tag des Spanienbesuchs von Papst Leo XIV. An diesem Montag hat er als erstes katholisches Kirchenoberhaupt vor den Kammern des spanischen Parlaments gesprochen.
2: Jede wahrhaft gerechte Gesellschaft gründet auf der Anerkennung der unantastbaren Würde des Menschen, betonte der Papst am Montag im spanischen Parlament. Diese Würde geht jeder Zuerkennung von Seiten des Staates voraus und darf nicht wechselhaften gesellschaftlichen Konsensen oder den momentanen Mehrheitsmeinungen untergeordnet werden. Sie steht jedem Menschen allein aufgrund seiner Existenz zu und muss daher jede positive Rechtsordnung prägen. Damit nahm Papst Leo den Gedanken auf, den sein Vorgänger Benedikt XVI. Im September 2011 bei einem denkwürdigen Auftritt vor dem Deutschen Bundestag in Berlin ausfaltete. Zugleich proklamierte Papst Leo, dass die Rede von der Menschenwürde nicht abstrakt bleiben dürfe. Er forderte dementsprechend den Schutz des Lebens, mehr Hilfen für Familien, einen menschlichen Umgang mit Migranten und auf internationalem Level stärkeres Engagement für Frieden, Abrüstung und den Schutz des Völkerrechts.
3: In este sentido, si la vida deja de ser reconocida como un valor fundamental.
2: In diesem Sinne stellt sich die Frage, welche Zukunft haben unsere Gesellschaften, wenn das Leben nicht mehr als grundlegender Wert anerkannt wird? Deshalb zeigt sich die moralische Größe einer Nation vor allem in ihrer Fähigkeit, jene Leben zu begleiten, zu schützen und zu lieben, die sich in einer besonders fragilen Lage befinden.
3: In su capacidad de acompañar, proteger y amar aquellas vidas que atraviesan mayor fragilidad.
2: Familien seien erste Schulen der Menschlichkeit, so der Papst weiter. Wer sie unterstütze, stärke die Stabilität der Nation. Im Schulwesen müssten die moralischen, kulturellen und religiösen Überzeugungen der Eltern respektiert werden. Auch die tragische Migrationskrise stelle heute eine Anfrage an das Gewissen der Nationen und an die ethischen Grundlagen der internationalen Ordnung dar. Die Situation von Migranten und Flüchtlingen erfordere eine Antwort, die den Menschen in den Mittelpunkt stelle und die Fluchtursachen angehe.
3: Ninguna Nación puede afrontar por sí.
2: Keine Nation kann eine Herausforderung dieser Größenordnung alleine bewältigen, so der Papst mit Blick auf die Migrationskrise. Daher ist eine koordinierte, solidarische und wirksame Reaktion unerlässlich, die den Migranten Schutz, Aufnahme und echte Integrationschancen gewährleisten kann. Mit Blick auf das Thema Frieden rief Leo nach einem öffentlichen Diskurs, der Andersdenkende respektiert, und nach einem achtsamen Umgang mit Sprache sowie nach diplomatischem Mut, Abrüstung und dem Respekt des Völkerrechts. Die internationale Gemeinschaft ist gefordert, den unschätzbaren Wert des Dialogs als geduldigen Weg zu gerechten und dauerhaften Vereinbarungen wieder zu entdecken, die auf der Einhaltung von Verträgen, der Transparenz diplomatischer Maßnahmen und dem aufrichtigen Willen beruhen, den Frieden der Anwendung von Gewalt vorzuziehen. Für Radio Vatikan, Anne Preckel.
1: Vor der ersten öffentlichen Rede des Papstes im Parlament an diesem Montagvormittag besuchte Papst Leo XIV. Den spanischen Ministerpräsidenten Pedro Sánchez für ein rund 20-minütiges privates Treffen. Die Pressestelle des Heiligen Stuhls informiert auf ihrem Telegram-Kanal auch darüber, dass der Papst anschließend einige der Mitarbeiter begrüßte. Der Sozialist Sánchez führt in Spanien eine linke Minderheitsregierung. Rahmen seiner pastoralen Reise durch Spanien ist Papst Leo XIV. In der Hauptstadt Madrid mit den Bischöfen des Landes zusammengetroffen. Nach der Ansprache vor politischen Vertretern im Parlament am Vormittag stand die Begegnung am Sitz der spanischen Bischofskonferenz im Zeichen der innerkirchlichen Neuausrichtung und der gesellschaftlichen Herausforderungen des iberischen Landes.
4: Der Vorsitzende der Bischofskonferenz, Erzbischof Luis Javier Agüello García, begrüßte den Gast im Namen der versammelten Bischöfe.
5: Santidad, bienvenido a la sede de la Conferencia Episcopal Española.
4: Die Begegnung fand in einer Phase statt, in der die spanische Bischofskonferenz einen spürbaren Wandel durchläuft. Angesichts einer fortgeschrittenen Säkularisierung der Gesellschaft und ausgeprägter politischer Polarisierungen konzentriere sich die Bischofskonferenz verstärkt darauf, Brücken zu bauen und den Dialog mit staatlichen sowie zivilen Institutionen zu suchen, erinnerte der Konferenzvorsitzende.
5: Que se convierta en fermento para un mundo reconciliado.
4: Die Bischöfe verstünden sich zunehmend als gesellschaftliche Akteure, die durch die karitative Arbeit, die Verwaltung des immensen Kulturerbes und Bildungsangebote einen Beitrag zum Gemeinwohl leisten würden. In seiner Grundsatzrede griff Papst Leo XIV. Diese veränderten Realitäten auf und wählte das Bild einer Reise, um die notwendige Flexibilität der Kirche zu beschreiben.
6: Queridos hermanos en el episcopado.
4: Er mahnte an, sich nicht auf Gewohnheiten der Vergangenheit zu fixieren und forderte Freiheit und Mut, umsichtig miteinander zu verbinden, um Strukturen hinter uns zu lassen, die uns nicht helfen, nicht unseren Zielen entsprechen oder uns sogar davon entfernen.
6: ¿Y quiénes están llamados a acoger ese desafío?
4: Dies betone das Kirchenoberhaupt insbesondere mit Blick auf die demografische Entwicklung in ländlichen Regionen wie den kastilischen Ebenen und die rückläufigen Zahlen bei den Priesterberufungen. Die Erhaltung historischer gewachsener Strukturen dürfe nicht über dem Wohl der Gemeinschaft stehen. So forderte er unter anderem eine Zusammenlegung und qualitative Stärkung von Priesterseminaren, um eine angemessene Ausbildung und Begleitung zu gewährleisten. Gleichzeitig betonte er die Notwendigkeit, Laien verstärkt in die kirchliche Verantwortung einzubinden und deren Engagement als eigenständigen Ruf wahrzunehmen.
6: No conviene tampoco olvidar algo que aprendemos de las vicisitudes.
4: Einen zentralen und unmissverständlichen Schwerpunkt der Ansprache bildete die Aufarbeitung von sexuellem Missbrauch innerhalb der Kirche. Der Papst bezeichnete die Begegnung mit jenen, die von Mitgliedern des Klerus verletzt wurden, als besonders schmerzhaft. Er formulierte einen klaren Handlungsauftrag an die spanischen Bischöfe.
6: Un enorme desafío, ciertamente.
4: Angesichts dieses Übels ist die kirchliche Gemeinschaft aufgerufen, darauf mit Zuhören, Wahrheit, Gerechtigkeit, Wiedergutmachung und einem immer entschlosseneren Handeln in Sachen Prävention und einer Kultur der Fürsorge zu reagieren. Alle Betroffenen müsse ehrlich Gehör geschenkt und Schutz gewährt werden. Mit Blick auf die Gegenwart betonte der Papst, dass das christliche Erbe Spaniens eine Brücke zur heutigen Pluralität schlagen müsse. Es solle ein Instrument für den Dialog mit einer säkularisierten Umwelt und den vielen im Land lebenden Migranten sein.
6: Ahora la consigna debe ser.
4: Diese tiefe Verbundenheit verlangt von der Kirche in dieser Zeit immer stärkerer Polarisierungen und Kontraste ein Zeugnis der Einheit in der Vielfalt. So Leo XIV. Zum Abschluss seiner Rede würdigte er die Arbeit der Gemeindepriester und erinnerte an den 500. Jahrestag der Priesterweihe des heiligen Johannes von Avila, des Patrons des spanischen Klerus. Die Reise des Papstes in Spanien wird bis zum 12. Juni fortgesetzt. Für Radio Vatikan, Nele Maßmanns.
1: Von der spanischen Hauptstadt aus hat Leo XIV. Europa an seine christlichen Wurzeln erinnert. Kann man wirklich glauben, dass Europa, das wir so sehr lieben, ohne die Spuren des Glaubens dasselbe wäre? Fragte der Papst vor Persönlichkeiten aus Kultur, Kunst, Wirtschaft und Sport am Sonntagabend in Madrid.
7: Ein objektiver Blick zeigt, dass vom Glauben bewegte Männer und Frauen Krankenhäuser und Schulen errichtet, solidarische Initiativen ins Leben gerufen und eine Sprache benutzt haben, die die Würde des Menschen achtet. sagte der aus den USA stammende Papst, der auch lange in Peru gewirkt hat, bei seiner Begegnung mit Persönlichkeiten aus den Bereichen Kunst, Kultur, Wirtschaft und Sport. Etwa 15.000 Menschen nahmen an der Begegnung in der Movistar Arena teil. Sie empfingen den Papst mit fast 10-minütigem Applaus. Mit Blick auf die Geschichte Europas, sagte das katholische Kirchenoberhaupt, deshalb ist es angebracht, sich ehrlich zu fragen, ob die Welt und insbesondere Europa ihre Identität ohne den geistigen Einfluss, der ihre Geschichte geprägt hat, hätte entwickeln können. Dies sei keine Provokation, sondern eine Einladung, erläuterte der Papst. Es gelte darüber nachzudenken, ob die Ewigkeit, die durch die Menschwerdung Jesu Christi in Raum und Zeit eingedrungen ist, wieder mit dem Alltäglichen versöhnt werden kann. Der Verweis auf Christus machte klar, dass es Papst Leo in diesem Moment speziell um die christlichen Wurzeln Europas ging. Kann man wirklich glauben, dass das Europa, das wir so sehr lieben, ohne die Spuren des Glaubens dasselbe wäre? Warum sollten wir uns davor fürchten, dass die Ewigkeit den Alltag durchdringt? Der Ruf meiner Vorgänger ist noch immer lebendig. Habt keine Angst. Öffnet, ja reißt die Tore weit auf für Christus. Christus nimmt nichts und gibt alles. So der Papst mit einem wörtlichen Zitat aus der Predigt von Papst Johannes Paul II. Bei seiner Amtseinführung im Oktober 1978 in Rom. Wobei das Christus nimmt nichts und gibt alles auf die Amtseinführung von Papst Benedikt XVI. Zurückgeht. An dieses Doppelzitat schloss Leo etwas unvermittelt einen Passus an, der sich um die soziale Frage dreht und der sich an sein Schreiben die Lexité anlehnt, das zu großen Teilen auch auf seinen Vorgänger Franziskus zurückgeht. Ich möchte mit lauter Stimme fragen, wer wird trotz seiner Talente und Fähigkeiten ausgegrenzt? Wir dürfen nicht übersehen, dass die Lage der Armen ein Schrei ist, der in der Geschichte der Menschheit unser Leben, unsere Gesellschaften, die politischen und wirtschaftlichen Systeme sowie die Kirche ständig herausfordert. Vor Papst Leo hatte schon der weltbekannte spanische Schauspieler Antonio Banderas an den Beitrag des Christentums erinnert. Wir übertreiben nicht, wenn wir sagen, dass die Kirche die größte Kunstproduzentin in der Geschichte der Menschheit gewesen ist. Bei der Suche nach Antworten auf die großen Fragen unserer Existenz nähern wir uns alle, auch wenn uns das nicht unbedingt bewusst ist, der Transzendenz an. In einer Welt, die hektisch wird und zersplittert, hilft uns die Kunst, die Tiefe und die Seele wiederzufinden, die uns künstliche Intelligenzen zu rauben versuchen. Papst Leo bekannte, es sei bei einem Besuch in Spanien unmöglich, die Spuren der Kreativität nicht zu bewundern, die seine Geschichte durchziehen und seine Identität prägen. Er stelle sich dabei unwillkürlich auch eine Frage: Welches Erbe hinterlassen wir der Zukunft und welche Art von Gemeinschaft lassen wir damit entstehen? Die Kirche sei sich sowohl ihrer Erfolge als auch ihrer Fehler im Laufe der Geschichte bewusst und sehne sich danach, im Dialog mit der heutigen Welt zu bleiben. Die entscheidenden Fragen lauten dabei aus Sicht des Papstes: Was bedeutet es, wahrhaft menschlich zu sein? Was säen wir? Welche Werte bewahren wir? Welche lassen wir sterben? Das sind tiefgreifende, notwendige Fragen, die nicht ignoriert werden können. Um diese Fragen zu klären, bedarf es eines gesellschaftlichen Dialogs, den wir mit der Kunst des Netzknüpfens vergleichen können und der Begegnung, Zuhören, Dialog und Respekt erfordert. Für Radio Vatikan, Stefanie Stahlhofen.
1: Der einwöchige Besuch von Papst Leo XIV. In Spanien, der das Kirchenoberhaupt von Madrid über Barcelona bis auf die Kanarischen Inseln führt, dominiert die Schlagzeilen der großen nationalen Tageszeitungen. Die Presseschau zeigt, wie unterschiedlich die Schwerpunkte und Botschaften des Pontifikats im Spiegel der verschiedenen redaktionellen Ausrichtungen in Spanien interpretiert werden.
8: Die linksliberale Tageszeitung El País rückt die gesellschaftspolitische Relevanz der Reise in den Mittelpunkt. Das Blatt betont insbesondere die päpstlichen Mahnungen gegen politische Polarisierung und soziale Ausgrenzung. Große Aufmerksamkeit widmet die Redaktion dem Thema Migration, das durch den geplanten Besuch des Papstes in den Aufnahmezentren auf Gran Canaria und Teneriffa eine hohe Symbolkraft erhält. El País thematisiert zudem intensiv die Kehrseiten der kirchlichen Realität in Spanien. Die Zeitung berichtet detailliert über die Proteste und Forderungen von Opferverbänden bezüglich der Missbrauchsfälle und hebt die Bestätigung des Vatikans hervor, dass ein offizielles Treffen mit Betroffenen stattfinden wird. Zudem wird das Verhältnis zum Staat analysiert. Die Reise falle in eine Zeit, in der die sozialdemokratisch geführte Regierung nach jahrelangen Verhandlungen und Kompromissen mit den Bischöfen ihre laizistischen Reformprojekte weitgehend modifiziert habe. Völlig andere Akzente setzt die konservative und monarchienahe Zeitung ABC. Hier steht der feierliche und identitätsstiftende Charakter des Besuchs im Vordergrund. Das Blatt berichtet ausführlich über die Begegnungen des Papstes mit dem Königshaus und die traditionellen Elemente wie die Heilige Messe zu Fronleichnam auf dem zentralen Platz in Madrid. Für ABC sind die päpstlichen Worte ein Aufruf zur Bewahrung der geistlichen Identität Spaniens. Die Zeitung hebt Passagen hervor, in denen Leo XIV. Das immense christliche Erbe des Landes würdigte, das durch seine Schönheit selbst Nichtgläubige erreiche. Die Berichterstattung konzentriert sich stark auf die Mobilisierung der Gläubigen und die historische Kontinuität der Verbindung zwischen dem spanischen Volk und dem Papsttum. Die zentristisch-konservative Zeitung El Mundo beleuchtet vor allem den innerkirchlichen Reformkurs, den der Pontifex in Madrid eingefordert hat. Das Blatt analysiert die Ansprache vor der spanischen Bischofskonferenz als klaren Arbeitsauftrag, veraltete und lähmende Strukturen abzubauen. El Mundo stellt fest, dass der Papst von den spanischen Hirten Flexibilität und Kooperationsbereitschaft verlangt, insbesondere angesichts des dramatischen Rückgangs von Priesterberufungen und der Entvölkerung ländlicher Regionen. Die Notwendigkeit einer Zusammenlegung von Seminaren und einer stärkeren Einbindung von Laien wird von der Zeitung als zentraler Wendepunkt für die Kirche in Spanien interpretiert. Aus Barcelona blickt La Vanguardia mit besonderem Augenmerk auf die regionalen Höhepunkte der Reise. Im Fokus steht hier die geplante Einweihung des Jesus-Christus-Turms der Sagrada Familia, die mit dem 100. Todestag des Architekten Antoni Gaudí zusammenfällt. Gleichzeitig schlägt die Zeitung den Bogen zur internationalen Geopolitik des Vatikans. La Vanguardia betont, dass die Reise nach Spanien und insbesondere der Besuch der Migranten in westafrikanahen Territorien als direkte Vorbereitung auf die darauffolgende Reise des Papstes zur italienischen Insel Lampedusa zu verstehen ist. Damit positioniere sich Leo XIV. Als globale Stimme in der europäischen Migrationsdebatte. Claudia Kaminski für Radio Vatikan.
1: 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Und damit endet diese Sendung. Aus dem Studio in Rom verabschiedet sich Mario Galgano. 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